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1: Und ganz viel Freitagsstimmung im Gepäck.
2: Juhu!
1: Ja, die sind auf dem gleichen Level.
2: Ja, ich wusste, es kommt.
1: Und das ist schon um 5 Uhr morgens, am 24. Juli. Ja, ist zwar Ferienzeit, aber es gibt halt immer noch mehr als genug Leute, die einfach durchziehen mit Bügeln.
2: Genau.
1: Und wir gehören ebenfalls zu deinem Team, weil ich sage extra, dein Team, das arbeitet, weil die Ferien haben, die sind jetzt gar
2: noch. Ich würde sagen, die hören jetzt eh noch nicht zu.
1: Ganz guter Start, Woche.

0: Schönen guten Morgen. 4:05 haben wir, das ist Energy mit deinen Wochenendplänen schon mal im Fokus.
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0: Wo wir auf die halbe Stunde müssen darüber reden, warum das Wetter da einen Strich durch deine Weekendpläne könnte machen. Mhm. Am Wochenende mal ein bisschen wieder anderes Wetter gemeldet, aber voran müssen wir schnell klären, was heisst das überhaupt, einen Strich durch die Rechnung machen. Herrlich doofe Antwort jetzt im Best-of von der Anja Scheubli.
3: Was bedeutet es, wenn man jemandem einen Strich durch die Rechnung macht?
6: Ja, ich kenne mich nicht so aus mit Steuern. Ja, wenn man da so jemanden fährst bei den Steuern.
3: Dann macht man jemandem einen Strich durch die Rechnung?
6: Ja.
3: Wie kommst du auf das?
6: Ja, es klingt so, es klingt richtig.
7: Ein Strich durch die Rechnung? Vielleicht weniger Lohn? Also es klingt so, als hätte es irgendetwas mit Geld zu tun, vielleicht mit Lohn wegen dem Strich durch, ja. Also vielleicht, ja, wenn man weniger Lohn bekommt als vorher.
3: Was sagst du den Leuten, die vielleicht ab und zu mal einen Strich durch die Rechnung bekommen?
7: Ja, halt schlechte Arbeiter.
3: Was würdest du denen für einen Tipp geben?
7: Ja, sie sollten halt wirklich bei der Arbeit, ihre Arbeit machen, auch den Chef zulassen und wirklich machen, was sie müssen machen und nicht nur einfach ganz sagen, sie machen es später.
3: Und sonst passiert was?
7: Ja, sonst bekommen wir wieder einen Strich durch die Rechnung.
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1: Zwar hat so der Fußball-WM nicht für Gold oder Silber oder Bronze für die Schweiz gelangt, aber dafür hat unsere Delegation aus einer anderen Sportart jetzt gerade brilliert. An der Mathe-Olympiade in China hat es nämlich Medaillen geregnet für die Schweizer Genies. Zwei Genfer haben sich Gold geschnappt und für eine Urnerin und einen Urner gibt es Bronze. Über zwei Wochen haben sie sich gegen mehr als 600 andere Mathe-Enthusiasten aus 100 Ländern in ihren Disziplinen durchgesetzt und in ein paar Jahren kann man sich den Rechnungsgespass übrigens auch von ganz nahem anschauen. Die Mathe-Olympiade findet 2030 nämlich in Lausanne statt. Aber nicht nur bei den Zahlen sind die Schweizer Jugendliche in Topform. Auch an den Biologie- und Chemieturnieren, die fast gleichzeitig stattgefunden haben, sind unsere Delegierten oben mitgeschwungen.
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3: Bevor die Wetteränderung kommt, über das Wochenende, zumindest mal für einen kurzen Moment, reden wir nochmal über das Gleiche wie gegen Fiona, den Freitag.
4: Ja genau, also ich glaube, wir gar nicht viel zu sagen. Am Morgen noch ein bisschen frisch draußen, am Nachmittag 28 Grad und vor allem ganz viel Sonne.
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3: Auch verkehrstechnisch gibt es nichts Neues zu vermelden, nämlich freie Fahrt während der Ferienzeit und die Zeit sowieso. Habt ihr Sorgen unterwegs bist?

0: Freitag morgen, Energy am Start mit den richtigen Themen für dein Wochenende schon mal ein bisschen zu planen. Ja, was könnte man alles machen? Richtig viel los in unserer Stadt, Fiona.
1: Genau, jetzt müssen wir noch sehen, am Samstag ist Pride zu Bern.
0: Volle Hütte, wieder da wird gefeiert in Regenbogenfahne.
1: Genau, auf dem Bundesplatz ist übrigens nachher sogar noch ein Festival bis Mitternacht. Also ich glaube, da ist einiges los.
0: Kann man auch so gehen, aber eben wettertechnisch. Wir haben es gesehen wie die Aussichten. Das Wetter, das ja, uns ja verwöhnt hat in den letzten Tagen mit stabilem, schönem Wetter und Regen wäre bitter nötig. Und der kommt auch genau auf die Party, oder?
1: Nein, im Fall sieht nicht mal so schlecht aus. Und die ist eben am Samstag. Der Samstag sieht ziemlich gut aus, sollte trocken bleiben. Du hast schon recht, das kommt ein bisschen in der Nacht auf den Sonntag. Aber geh jetzt irgendwie so Mitternacht, weißt du, schon heimgehst. Dann kommt es eigentlich noch gut, weil immer dann so in der Nacht sicher Regen angesagt und vor allem so ein Sommergewitter. Also kann es dir gut sein, hat sich ein bisschen verwünscht, aber gleich immer noch angenehme Temperaturen über 20 Grad.
0: Fiona, um Mitternacht gehen wir noch lange nicht heim.
1: Ach so, ja, dann wirst du nass.
0: Partyfraktion! Party, Energy mein Morgen hier im Start mit Fiona und Schelker und natürlich auch der passende Musik jetzt. Beats, die bumpen, Talk to You, Another und 54 Ultra für dich.

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1: Das Update von Noah Dibassi.
2: Pünktlich zum Ablauf der aktuellen Strafzölle aus den USA verhängt die Trump-Regierung neue, höhere Zölle gegenüber 60 Vertragspartnern, darunter auch die Schweiz. Die wegen dem US-Bundesgericht gesenkten Importzölle von momentan 10% sollen in wenigen Stunden auf 12,5% gehoben werden. Die Begründung dafür sei, dass die betroffenen Länder nicht genug gegen Zwangsarbeit miechen, heisst vom US-Handelsminister. Der Wirtschaftsverband Economy Swiss findet diese Begründung weder nachvollziehbar noch berechtigt. Dass die Schweiz jetzt wieder höhere Zölle muss zahlen als die EU und Großbritannien, sei ebenfalls ungerecht. In Frankreich wüten gerade mehrere Waldbrände. Über 20'000 Menschen haben darum in den letzten Tagen evakuiert werden. Besonders gefährlich ist die Lage an der Atlantikküste rund um die Kulturstadt Bordeaux. Für Hilfe bei der Bekämpfung der Feuer hat unser Nachbarland jetzt bei der Europäischen Union angeklopft, teilt der französische Präsident Emmanuel Macron mit. Kroatien, Portugal, Tschechien und Slowakei schicken darum jetzt Löschflugzeuge in Richtung Frankreich. Das Wasser fehlt in der Migros und im Denner, zumindest das aus San Pellegrino. Der Grund dafür ist nicht die plötzlich grössere Nachfrage nach dem italienischen Quellwasser, nein, dahinter stecken die Preisverhandlungen zwischen der Migros und Nestlé. San Pellegrino gehört nämlich am Lebensmittelkonzern. Der verlangt der Migros aber zu viel Geld fürs Sprudelwasser. Darum hat der Orangerie Reiss die Wassermarke jetzt aus dem Sortiment geschossen. Auch immer mehr Aldi-Filialen haben die grünen Flaschen nicht mehr im Regal. Dort liegt es aber tatsächlich daran, dass mehr Leute seit der Hitzewelle Mineralwasser posten.
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1: Fiona, wie sieht es aus wettermässig für einen finalen Arbeitstag vor Woche?
4: Ja, nicht schlecht. Ziemlich ähnlich wie gestern sogar. Es gibt viel Sonne. Und auch wenn es jetzt am Morgen noch ein paar wenige Schleierwolken hat, die lösen sich dann sicher im Verlauf des Tages auf. Es gibt also nochmal angenehme Temperaturen am Nachmittag von 28 Grad. Aber auch heute ist bei uns nochmal ein Thema. Heiss, es fühlt sich vielleicht gleich nicht so heiss an, weil der Wind definitiv zu spüren bekommst.
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1: Ja, lustig, wir sind auch bei den Temperaturen, bleiben aktuell so um die 8-9 Grad. Das ist schon fast Winterpneuwetter, wenn man so will. Weil es einfach richtig mabenkuhl in der Nacht. So in Gemeinden wie La Provende, wo es halt am kältesten ist in der Schweiz im Winter, haben wir sogar nur 1 Grad jetzt am Morgen, um 3 ab 6. Aber wie es gehört von Fiona, gibt es gleich wieder einen heissen Sommerpneutag. Und warum kann ich über das alles reden? Ja, weil nichts los ist auf der Straße. Ist ja gut so.
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1: Wir haben uns auf die Fahne geschrieben, heute die perfekt für das Wochenende vorzubereiten. Das machen wir. Haben wir auch schon gestern gemacht, indem wir an einem Energy-Hörer sagen und schreiben, 8 Billen haben geschenkt für ein IB-Match. Und zwar der vom Sonntag, der erste von der neuen Saison. Der Uwe hat die Billen gewonnen.
5: Heute zusammen, hier ist der Uwe und ich habe die 8 Tickets gewonnen für das erste Saisonspiel von IB. Meine Tochter, die wird sich riesig freuen, weil sie hat so einen Andrang zu essen. Wir kommen aus Koppingen, wie auch der Rieder. Und hey, das wird einfach unvergesslich. Und so ein Saisonstart, der kann nur gut kommen. IBE wird gewinnen, definitiv.
1: Top! Super. Meister ist nicht mal ins Maul
5: nehmen. Nein, für das Stück war.
1: Ist ja noch früh, für einen Meistertitel schon anzukommen, vor allem nach der letzten Saison. Wir starten meisterlich zusammen in den Tag.
4: Ja, selbstverständlich.
1: Ganz einen guten Morgen dir.
4: Guten Morgen.

0: Ein faltenfreier Start in Tag wünscht dein Energy-Mein-Morgen-Team. Fiona und Schelker für dich im Start.
1: Guten Morgen.
0: Eine 11 ab 6. Warum faltenfrei? Ja, weil, ich muss es fast so sagen, Bern, und das hätte ich nicht gedacht, das zeigt aktuelle Studie, ist Botox-Hauptstadt vor Schweiz.
1: Genau.
0: Hättest du jetzt auch nie erwartet.
1: Niemand tut sich so viel Botox reinspritzen wie die lieben Berner und Bernerinnen.
0: Ich dachte, das ist definitiv Zürich, aber nein, dem ist nicht so.
1: Habe ich auch gemeint, ehrlich gesagt. Aber es ist eigentlich ein bisschen Scheiss, was wir hier haben. He?
0: Der Philipp Schenk, CEO von Beauty2Go, der das eben auch anbietet, hat uns gesagt, was die Bernerinnen am meisten machen.
2: Bei uns ist es ein bisschen grob so, dass rund 60% von der Behandlung ist Toxin, die Berner und Bernerinnen machen. Ich denke, es kommt ein bisschen davon, dass Berner und Bernerinnen gerne die Wirkung wollen, ein bisschen frischer, ein bisschen jünger wollen aussehen. Aber das soll ja natürlich auch nicht jeder sofort mitbekommen und alle sollen das merken.
0: Ja, ja.
2: Das Ganze soll natürlich auch ein bisschen dezenter, ein bisschen natürlicher sein.
0: Also eigentlich wie der Heimli Face, so könnte man
1: genau,
0: sagen, oder?
1: Genau, ich sehe immer so fresh aus, es ist nichts gemacht.
0: Vordüren verurteilen und hinten Botox spritzen. Genau. Und das Ganze kostet doch ein bisschen
2: etwas. Fast die ganze Gesichts- oder die obere Gesichtspartei ist bei uns um 500 Franken, wenn wir die machen. Und dort ist natürlich auch inbegriffen, nach ca. 2 Wochen, wenn das Toxin fährt, wirklich auf komplett entfalten, kommen wir nochmal vorbei, dann wird das vom Arzt nochmal angeschaut, eventuell wird auch nochmal etwas nachgespritzt, dass wir so ein bisschen den gewünschten Effekt natürlich bekommen. Der zweite Termin ist kostenfrei und da kann man nachher die einzelnen Zonen runterbrechen von den Preisen und geht entsprechend auch ein bisschen günstiger für weniger Zonen.
0: Wo wir über das Thema geredet haben, ich habe in der Mühe mit dem Botox, sich spritzen gegen die Falte. Das Gefühl, da stehe ich halt zu meinem Zornesfalt oder Lachfältchen. Aber Fiona, du hast gesagt, du könntest dir so noch vorstellen, das zu machen.
1: Hey, ja, ich finde, wieso nicht? Also eben, ich habe nachher auch gehört, es geht nur 6 Monate und dann ist noch eigentlich alles wie vorher. Von dem her müsst ihr halt schon ein bisschen Geld in die Hand nehmen, dass man es immer wieder mal machen. Aber also, wenn die ein Fältchen stört, finde ich, hey, kann man machen. Jedem das seine, unbedingt.
0: Gleichwohl sagt der Dr. Jens Altmann, Facharzt, plastische und ästhetische Chirurgie von Bodensee-Klinik. Achtung, Achtung, Gefahren und Risiken sieht er vor allem bei jüngeren Patientinnen, Fiona.
3: Es kann ein psychischer Druck bei jüngeren Menschen entstehen, der zu einem Zwang von ständigen Behandlungswiederholungen alle 3 bis 5 Monate führt. Zudem sollte die Behandlung mit Botox durch einen erfahrenen Arzt erfolgen, der über Risiken und Komplikationen aufklärt und auch einmal Nein zur Behandlung mit Botox sagt.
0: Ja, also sind wir uns aber hier einig mehr einig, dass wir uns uneinig sind.
1: Genau, zu Botox stimmt.
0: Kann man ja
1: das
0: mal
1: sein. Okay.
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0: Wo wir uns aber einig sind, Fiona, und zwar deutlich ist, dass wir noch ein Auto verschenken wollen.
1: Unbedingt, das machen wir.
0: Für 3 Monate hast du es mitbekommen. Stadtgespräch, nebst dem Botox, der Lexus, den wir verschenken. In 10 Minuten. Ja, nein, in 6 Minuten hörst du nochmal, wie das geht. Hast du heute noch die letzte Chance? Das ist

0: Heieiei. Schnückle auf Banddeutsch gesagt, geben sich ein Klinke in die Hand. Vom Solaroy über zum Miles Smith. Wieso lachst du jetzt so, Fiona?
1: Ist herzig. Schnückle.
0: Schnückle sind es da. Der Solaroy darf man sagen.
1: Ja, Schnückle. Auf jeden Fall, ja. Und der Schreibe.
0: 20 ab 6 Ihm gibt es genau mit Nice to Meet You. Vorab noch schnell Ohrenspitze. 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
0: Und wenn man da noch nicht mitgemacht hat, auf energy.ch, Fiona, wird es langsam aber sicher höchste Eisenbahn.
1: Ja, also heute ist die letzte Chance. Heute kann man nochmal für 3 Monate den Lexus LBX abräumen. Und ich fahre schnell reinschauen, wie das ganz so von innen aussieht. Mhm. Also es ist also mit Lederausstattung, mit dem modernsten Display vorne, sogar mit statt schön eingestickte Details. Also ich glaube, mehr kannst du gar nicht wählen.
0: Luxus im Lexus kann dir gehören für ein Quartal lang. Du musst einfach auf energy.ch sagen, warum genau du den brauchst. Hat doch Zara gemacht.
3: Grüezi zusammen. Mein bester Freund ist in die Schweiz gezogen und ich würde mich sehr freuen, ihm zu zeigen, wie genial die Schweiz ist, was sie alles bietet und einfach komplett einzutauchen. Egal, ob wir wandern gehen und danach in den Bergseen baden gehen, Städte erkunden oder in die Thermine-Therme fahren. Der Lexus wäre genial dafür. Merci und lieben Dank.
0: Nein, immer herzig, wenn man noch ein schweizdeutsches Messi hinten dran hängt, Sarah. Und du bist mit dabei im Topf. Und ich kann so viel sagen, jetzt hat man noch 40 Minuten Zeit. Also das Fenster, das geht langsam aber sicher zu, wie beim Auto. Jetzt sind wir dann oben angekommen. Und am 7. schauen wir nach, wer da gewonnen hat, der im Topf mit dabei ist für die Verlosung.
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4: Neben dem Zollhammer von Trump, der auch nicht so eine gute Nachricht ist für die Schweizer Wirtschaft, braucht es wieder Good News von Noah Dibasi, bitte.
5: Die deutsche Popsängerin Nina Chuba liebt Bern. Ein bestimmter Ort ganz besonders. In ihrem Podcast redet sie in den allerhöchsten Tönen über das Gurtenfestival, wo sie letzte Woche einen Auftritt hatte. Das sechs beste Festival im gesamten deutschsprachigen Raum, sagt sie. Vor allem der Backstage und die Schweizer Liebe fürs Detail hat bei der Wildberry Lillet-Sängerin einen bleibenden Eindruck hinterlassen. Feines Catering, eine Postkartenstation, wo man sich nicht mal um Briefmarke musste kümmern und eine Rodelbahn, das hätte ihr den Tag vom Konzert versüßt. Allgemein Festivals in der Schweiz liebt Nina Chuba, da können sich die deutsche Open-Air-Szene nicht nur eine Scheibe davon abschneiden, sondern gerade ein ganzes Leib Brot davon mit teilnehmen. Und sie hat ja recht, wir haben einfach tolle Festivals hier in der Schweiz.
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7: Ja, morgen früh habe ich noch gesagt, dass ein paar Schleierwölkchen, aber überhaupt nicht. Also schon jetzt, klar, Himmel und so bleibt sicher auch den ganzen Tag. Also einmal mehr wolkenloser Himmel und vor allem viel Sonne. Rund 14 Sonnenstunden gibt es heute, also sogar noch ein bisschen mehr als gestern. Und das Ganze bei Maximaltemperaturen von rund 28 Grad. Da glaubt man fast, dass aktuell noch 10 Grad draussen sind. Also einmal mehr ein kühler Start in Tag am Nachmittag, aber definitiv wieder Sommerwetter angesagt.
4: Schnell nachgeschaut, in der Gemeinde Lapkeven, dort wo es am kältesten ist, ist so der Kältepfropf im Natalie innen ist ja. Im Moment 1 Grad.
7: 1 Grad?
4: Ja, 1.
7: Was leist du an?
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4: Moonboots wahrscheinlich.
7: Ja, also wirklich. Am Nachmittag einfach 7 Schichten, 9 Tage alles abziehen.
4: Dort also ein bisschen frisch Richtung Süd unterwegs ist man im Stau vor dem Gotthardtunnel Ferienverkehr. Einmal mehr 2 Kilometer, 20 Minuten. Du, jetzt ist gefühlt langsam wirklich die halbe Schweiz dumm.
7: Ja, definitiv. Jetzt siehst du niemand mehr mit eurer Umgebung.
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4: Und falls du wie dein Morgenshow-Team Fiona und Schelker am Arbeiten bist, könnte man ja jetzt ein bisschen für das Wochenende planen, Aktivitäten. Und wir haben dir diesen Tipp, das Must-Have, das Wochenende. Zwei Songs und dann weisst du es was.

0: Stars mit einem Track aus dem 23. Dein Morgenshow-Team gibt dir schnell ein kleines Flashback da bei Energy Hit Music Only, und zwar zu einer Band, die schon mit allen Grossen zusammengearbeitet hat, wie hier mit dem Ray Dalton zusammen. B, schon x Hits hat gearbeitet. Und C, aus einer Zeit kommt, wo Flashmobs noch in sich waren.
1: Die finde ich aber heute noch sehr cool.
0: Madcon, dann zumal 2010, während dem Eurovision Song Contest in der Halbzeit, also in der Pause innen, mit diesem Song hier rausgekommen und hat es eben Flashmob gegeben. Und wegen dem
1: sehr cool.
0: Ist dann durchgestartet. Und die zwei Typen, die sind so drauf wie eure Musik.
2: Good morning, let the day begin. We are right here, we are Madcon and you are tuned into Energy Mind Morgan.
0: Gibt's, geht nachdem wir dein Wochenendprogramm durchgebürstet haben. Aber wir haben schon darüber geredet, ein oder andere los. Mülli Open Air kann ich empfehlen, der ist wild, den lege ich heute noch auf als DJ.
1: Ah,
0: morgen sicher im Fokus.
1: Pride ist noch zu Bern.
0: Voilà.
1: Genau. Das ja, und am Sonntag sicher noch IB-Match. Start die neue Saison.
0: Also Programm hat man genug.
1: Definitiv.
0: Unsere Empfehlung wäre aber morgen, vielleicht vor der Pride, noch am Wurst. Kässalat.
1: WM.
0: Die gibt es wirklich richtig gehört. Wurst, Kässalat, WM. Der Beat Buser ist einer von drei Gründern. Wie ist das entstanden?
2: Das ist entstanden aus einer Bieridee einmal. Und dann wollten wir einfach wissen, welcher hat der bessere Wurstsalat. Und aufgrund von dem haben wir dann gesagt, wir machen nicht etwas Banales, da wie eine Schweizer Meisterschaft, sondern wir machen gerade eine Weltmeisterschaft. Und das erste Mal haben gerade über 40 Stück mitgemacht. Hat auch keiner von uns hat dort da gewonnen, aber immerhin. Es war ein tolles Erlebnis dort.
1: Ja, jetzt will ich vor allem von einem Profi wissen, was macht einen wirklich guten Wurstsalat aus?
2: Man sieht das am Äußeren und man schmeckt das auch, wenn er mit viel Liebe gemacht ist. Das ist eigentlich für mich so und so, wenn man etwas, wo man isst, auch sieht, da ist da das Herzblut dahinter und das ist doch gut.
1: Da ich denke, brauche ich das kein Rezept, aber es ist gut, auch mit Liebe und
0: du, wenn er nicht abgelaufen ist, schmeckt er noch gut. Das ist ja absolut selbst bei der Busa WM. Wie kann man sich da anmelden, wenn es kurz entschlossen wird mitmachen?
2: Anmelden muss man sich grundsätzlich nicht vorher. Man kann dort hinkommen, auf die 6:30. Dann werden alle Leute dort informiert. Und dann muss man oder kann man die Wurstsalat zwischen 7:30 und 7:30 kann man sie anrichten. Dann kommen die auch Nummern über und dann werden die von der Jury hier bewertet.
0: Voilà, wäre das etwas für dich?
1: Ich würde sagen, also ich wäre nicht gerne dabei,

0: nicht gedacht, dass ich das sage am 24. Juli, da bei Energy mein Morgen. Aber warm anlegen, es ist frisch vor uns.
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0: Die meisten denken jetzt wieder, was laberst du?
2: Ganz genau.
0: Bist doch mal froh. Aber ja, es gibt halt Leute, die sich ein bisschen kälteempfindlicher als andere, die zwei Damen hier.
3: Ist ja kalt.
4: Ich habe keinen Mutze.
0: Ja.
4: Gehen wir einen Tee trinken?
2: Ja, nein, also. Was? Bessere Idee ist, nach Thailand zu fliegen.
3: Oh. Oh.
0: Ja, das Thailand cool. Jetzt haut doch nicht so mega ab über die Nacht.
2: Das ist so, wie ich muss auch sagen, nach den letzten wirklich war. Also wir sind jeweils aufgewacht, irgendwie schon bald um 28 Grad gehabt, oder noch heißer.
0: Ja.
2: Ich bin jetzt auch lieber vor dem momentan, was lege ich genau an, wenn es irgendwie am Morgen 10 Grad ist für uns.
0: Ja, oder sogar einstellig heute Morgen, also 8 bis 10 Grad.
2: Genau, also von dem her, ich kann da ein bisschen mitfühlen und gleich am Nachmittag ist sicher wieder Sommer angesagt. Du hast schon gesagt, wir sind schliesslich immer noch Ende Juli. Wir stecken uns mit im Sommer heisst einmal 28 Grad, auch wenn sie jetzt gerade aktuell 11 Grad sind von aussen. Sonst gibt es aber sicher einen Haufen Sonne und kann dann auch den Samstag und den Sonntag so ein bisschen zusammennehmen. Es bleibt nämlich warm am Samstag bis zu 29 Grad, am Sonntag 27 Grad und auch dann nebst ein paar Wochen viel Sonne. Was aber noch dazu kommt, ist so ein bisschen ein Sommergewitter, sicher vom Samstag auf Sonntagnacht. Kann es gut nass werden von aussen und zum Teil ein bisschen oben abkommen.
0: Also die Möbel reinnehmen, das ist unsere Empfehlung, wenn der du musst garantiert haben, dass da nichts nass wird. 13 Minuten geht die Stunde noch. Wir sagen guten Morgen.
2: Guten Morgen.
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0: Morgen mit Energy. 10 vor 7 haben wir. Es wird gespielt, obligat um diese Zeit, und zwar das Spiel hier in der Best-of in Sommerpause.
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0: Ein paar mit Altersunterschied. Zara 27, der Pascal 42. Nicht verheiratet seit dem 2023, aber schon zusammen. Guten Morgen, Sara, du gehörst ins Fall.
2: Morgen.
3: Guten Morgen.
0: Der Altersunterschied wird dir vielleicht noch ein Thema, vielleicht auch nicht. Was aber klar ist, wenn ihr mir 3 übereinstimmende Antworten auf meine 3 Fragen liefert, Sara, dann gibt es einen tollen Preis, nämlich welchen?
2: 2 Eintritt in die Wasserwelt Rulantica.
0: Bist du schon mal gewesen?
3: Ja.
0: Und?
2: Kannst
0: du
2: cool.
0: empfehlen?
3: Ja, ich bin nicht so der Wassergutschein-Typ.
0: Aber es hat ja auch einen
2: Weltsbereich. Ich wollte sagen.
3: Ich habe über Wassergutschein, wir sind nur im Wassergutschein auf Fahrrad gesehen.
0: Also, dann nimmst du halt einfach nicht mit, der Pascal. Komm, erste Frage, und zwar möchte ich von dir wissen, liebe Sara, wer von euch beiden ist eifersüchtiger?
3: Boah, ich glaube niemand.
0: Niemand? Ist das deine Antwort? Soll ich dich so einloggen?
3: Ja.
0: Okay, ist so eingeloggt. Sag mir aus zweites, was war dein erstes Haustier?
3: Ein Hund.
0: Wie hat der geheissen denn?
3: Fifi.
0: Oh, der Fifi. Die Sexfrage von Fiona.
2: Und zwar geht es heute mal so ein bisschen um einen Zungenkuss. Mhm. Ich wollte von dir wissen, wie hast denn du es am liebsten? Entweder so richtig viel Zunge, also so ein bisschen zart, oder doch eher so richtig forsch energisch?
0: Also komm mit uns auf eine Skala 1 bis 5 einordnen. Also mit 1 ist es mehr wie ein München und mit 5 hast du einen Tornado im Mund.
2: Ja.
0: Was ist für dich das Richtige?
3: 2.
0: Ein 2. Okay. Hol ihn zurück. Gehört uns jetzt wieder Pascal.
4: Hey.
0: Hallo. Sag mir aus erst, wer von euch beiden ist eifersüchtiger?
4: Boah.
0: Hättest du da gesagt?
4: Ich behaupte sie.
0: Ja, Sarah hat aus einer 50-50-Frage Drittel-Drittel-Drittel-Frage gemacht, und sie hat gesagt, niemand von beiden. Und da kann ich auch nicht helfen bei einer 50-50-Frage eigentlich. Darum ist das Spiel jetzt leider schon vorbei. Aber gleich, die Frage nach dem Zungenkuss nimmt mich schon unter. Was ist für Sie der perfekte Zungenkuss? 1, wenig Zunge?
2: Genau, wenig Zunge oder dann ein 5. Wirklich eben, das hat gesagt, ein richtiger Tornado. So richtig viel Zunge, was da rumwirbelt.
0: Das sagst du.
4: So nicht sagen, man kann pauschal sagen, ja, so oder so.
0: Mhm, sie hat ja auch mal eine Zahl gesagt.
4: In Situation dann sagen wir mal Tornado.
2: Nein! Möchte ich noch mal absprechen?
0: Ja, nein, es ist...
2: sie gesagt, ihr ein bisschen scheuch, so ein 2 hat sie gesagt.
0: Ja, doch eher weniger.
2: Genau, ein bisschen zart.
4: Okay.
3: Wir haben immer einen Zungenkuss gehabt.
0: Was nicht Eva, ist, kann noch werden. Sara, ausprobieren und zusammen reden. Das ist, glaube ich, das Wichtigste.
2: Genau.
0: Hey, mach doch noch mal mit, die 2, und dann kommt es gut. Ist gut?
3: Voll gerne.
0: Tschüss.
1: Tschüss. 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
1: Noah Dibassi.
2: Pünktlich zum Ablauf der aktuellen Strafzölle aus den USA verhängt die Trump-Regierung neue, höhere Zölle gegenüber 60 Vertragspartnern, darunter auch die Schweiz. Die wegen dem US-Bundesgericht gesenkten Importzölle von momentan 10% sollen in wenigen Stunden auf 12,5% gehoben werden. Die Begründung dafür sagt, dass die betroffenen Länder nicht genug gegen Zwangsarbeit miechen, heisst vom US-Handelsminister. Der Wirtschaftsverband Economy Swiss findet diese Begründung weder nachvollziehbar noch berechtigt. Dass die Schweiz jetzt wieder höhere Zölle muss zahlen als die EU und Großbritannien, sei ebenfalls ungerecht. In Frankreich wüten gerade mehrere Waldbrände. Über 20'000 Menschen haben darum in den letzten Tagen müssen evakuiert werden. Besonders gefährlich ist die Lage an der Atlantikküste rund um die Kulturstadt Bordeaux. Für Hilfe bei der Bekämpfung der Feuer hat unser Nachbarland jetzt bei der Europäischen Union angeklopft, teilt der französische Präsident Emmanuel Macron mit. Kroatien, Portugal, Tschechien und Slowakei schicken darum jetzt Löschflugzeuge in Richtung Frankreich. Es läuft gut für den Zürcher Mauro Schmid an der Tour de France. In der gestrigen 18. Etappe sichert er sich zum dritten Mal einen Podestplatz. Nach 185 Kilometern ist er das Mal als Zweiter durchs Ziel geschossen. Erst ein paar Tage vorher war er sogar der schnellste Velofahrer und hat damit die 6-jährige Siegesdurststrecke der Schweiz gebrochen. Wie 20 Minuten berichtet, ist am ehemaligen Mechaniker und aufstrebenden Veloprofi vor wenigen Tagen ein Millionen-Deal vom Team Pinarello angeboten wurde.
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1: Kalt jetzt am Morgen. Mit Anfang kalt reden, wenn es einstellig war. Aber dann wieder richtig heiß. Dann, wenn es im fast 30-gradigen Bereich kommen wird.
4: Ja, das ist krass. Momentan, der Gap dazwischen. Ich habe auch gesagt, heute weißt du, das Anlegen am besten irgendwie am Morgen einfach zwei Bullis über das T-Shirt, die du am Nachmittag anhast. Genau, wir haben heute noch mal 28 Grad, nachdem es jetzt am Morgen gerade aktuell 11 Grad ist für draussen. Sonst gibt es aber einmal mehr viel Sonne. Einmal, also spürst du heute Wind noch ein bisschen, aber sicher nicht mehr so wie gestern. Also gibt einen schönen Sommertag, sicher auch einmal mehr Bodywetter angesagt.
1: Und definitiv viel, viel angenehmer das Wetter, so als wenn es wieder bretschheiss ist.
4: Oh ja.
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1: Du nur vor dem Gotthard, du nur Richtung Süden, in die Ferientechniker Stau, 2 Kilometer Seis, wo man steht, 20 Minuten Zeitverlust, sonst hier in Region Bern, der Berufsverkehr, easy going.
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1: Und schon gleich, Fiona, nämlich in ein paar Minuten ist ein Auto mehr unterwegs zu Bern.
4: Stimmt.
1: Und zwar was für einen?
4: Ein Lexus LBX.
1: Das ist ein Mini-SUV von Lexus, das wir dir für ein Quartal schenken wollen. Du kannst mit dem gratis um Franco rumfahren. Die ganze Woche schon, du weißt, das hast du sicher auch gehört, hast dich bewerben auf energy.ch. Und das Anmeldefenster schließt sich in diesen Minuten auf die 10 ab. Hören wir, wer da gewonnen hat. Ich würde mal das Telefon von dir in die Nähe nehmen. Vielleicht rufen wir ja.

0: Energy, mein Morgen wünscht dir einen perfekten Start in den Tag mit der Fiona und dem Schelker im
1: Morgen.
0: Studio.
1: Guten
0: Morgen. 7 Uhr haben wir und wir haben Spendierhosen an heute.
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0: Ein Auto schenken wir dir und nicht irgendein Auto.
1: Nein, ein Lexus LBX, ein Mini-SUV. Und ich bin ja schon mal schauen, wie das Ganze von innen aussieht. Und also, das hat vorher noch irgendwie einen Bildschirm, einen halben Fernseher drin und Ledersitze. Also richtig
0: Luxus-Karre. Ist auch die Luxusmarke von Toyota, Lexus. Ja. Und den kann man gewinnen für ein Quartal lang einfach mit dem Umfahren gratis um Franken. Und die ganze Woche konnte man sich bewerben auf energy.ch. Der Zufallsgenerator hat jetzt ein Nummer rausgepickt. Gesehen, Vorwahl von Bern, schon mal. Wer haben wir hier dran?
3: Hallo zusammen, hoi, das ist Ivy.
0: Ivy, du hast dich gemeldet bei uns. Du willst den Lexus haben für ein Quartal. Sag noch einmal ganz kurz, wieso.
3: Also eben, meine Teenie-Tochter hat sich da frisch verliebt und ist eben wirklich über beide Ohren. Und ich habe da im Mutterglück gefunden, ja, kein Problem, fahren die immer dorthin und zurück und schon gut. Und dann gemerkt, mit dem ÖV geht das eine ganze Weile. Von dem her würde ich auch allen einen riesen Gefallen machen, weil so frisch verliebte weiß ich ja immer öfter gesehen.
0: Und von was für einer Strecke reden wir? Also von wo nach wo?
3: Ich gehe nach Grätzenbach. Das ist, ich weiss gar nicht, wie viel das ist. Ich habe eine Kollegin, die das Auto haben. Da habe ich mit dem Auto eine Stunde gehabt und ohne Auto fast 2 Stunden.
1: Es ist weit. Ich wohne in der Nähe von Grätzenbach. Ich weiss,
0: nee,
1: wo das ist. Es ist nicht gerade um eine Ecke.
0: Hat sie sich nicht irgendeinen Typ aussuchen können, der in der Nähe ist, Ivy?
3: Ja, gell, wo die Weibe hinfällt, das ja. Ich auch gerne
0: so. Aber du, wie ich das zwischendurch höre, freust dich also mega für deine Tochter. Da hast du auch gar nicht irgendwie Bedenken oder so. Es ist eine gute die Partie, hat auch mein Grossi gesagt.
3: Es ist noch schwierig, es am Anfang zu sagen, aber der erste Eindruck, doch, der sieht ganz vernünftig aus. Und man soll sich doch freuen, oder? Also ich finde die Liebe etwas am schönsten und da freut man sich doch für jeden, der glücklich ist.
0: Und die Liebe, die will auch wir hier von Energy supporten, dass das Ganze ein bisschen leichter vonstatten geht und die Service, die du da als Mom lieferst, natürlich auch unterstützen. Und darum, Ivy, gewinnst du den Lexus für 3 Monate!
3: Hey, doch cool.
0: Mega cool.
3: Merci viel,
0: Mann. Und alles angerichtet sein für die ganz grosse Liebe von deiner Tochter.
1: Ja, herrlich.
0: Bekommt ihr eine Einladung an die Hochzeit? Fiona
3: ja,
0: Wick,
3: Ivy. Nein, das ist ja noch ein bisschen jung.
1: Du hast mir noch Zeit, das ist kein Problem.
0: Ganz viel Spass dir, gell?
3: Herzlichen Dank. Ja, merci vielmals. Die werden sich alle super freuen und Taxi Mama natürlich auch noch gerade. Ja.
0: Ganz schön, gute Fahrt dir. Tschüss, Ivy.
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0: kleiner Funfact über den nächsten Act, den man da gehört bei Energy Me Morgen über Kylie Minogue. Can't get you out of my head. Dass sie aus Australien kommt, weiss man schon lange.
1: Das wissen wir ja.
0: Ich wusste aber, dass sie Wein macht.
1: Wein? Sie selber?
0: Letztens hier in der Schweiz in einem Weingeschäft gsi. Okay, in der Ostschweiz war es. Und dann ist mit Kylie Minogue, ihrer lebensgrossen Pappfigur, vis-à-vis gestanden, mit ihrem brandneuen Rosé.
1: Was ich das wäre ja mies. Muss ich mal probieren. Echt?
0: Ja, kann man mal probieren. Für mich ganz klar, aber musikalisch, da liefert sie ab. Ja. Bibi?
1: Nein! Hast du so probiert?
0: Ja, ein bisschen probiert. Nicht so.
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0: Zuerst stehen wir aber noch ein bisschen zusammen auf dem Schlauch im Best-of von der Anja Schäublin und voll daneben.
1: Ja, können wir auch wieder mal nicht raus, wir checken es nicht.
0: Wir checken es einfach nicht. Können wir wieder nicht.
6: Was sind das für Leute, die manchmal auf dem Schlauch stehen?
7: Also zum Beispiel jetzt bei uns, wir haben einen Garten und meine Eltern machen so den Garten. Sagen ältere Leute, würde ich jetzt sagen, nicht gerade so junge.
6: Was sagst du denn Mami und Papi, wenn jemand von ihnen mal auf dem Schlauch steht?
7: Halt so eben, Mami steht auf dem Schlauch oder so.
6: Auf was für einem Schlauch stehen die denn?
7: Auf dem Gartenschlauch. Oder welche, die Feuer löschen, also Feuerwehrmänner, Frauen, die können auch auf dem Schlauch stehen. Und dann gibt es auch welche Leute, die das bemerken und dann mutzen.
6: Was macht man denn gegen das Problem, dass die Leute weniger auf dem Schlauch stehen?
7: So ein bisschen farbigere Schlauch. Anstatt grüne Gartenschläuche.
8: Oder
7: die, ich weiß nicht, wie es heisst, aber die Wasserspritzer da.
6: Sprinkler?
7: Ja, stimmt, Sprinkler. Also stellt mehr Wassersprinkler auf, dann steht er weniger auf den Schlauch.
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6: Noah Dibasi.
7: Zwar hat so der Fußball-WM nicht für Gold oder Silber oder Bronze für die Schweiz gelangt, aber dafür hat unsere Delegation aus einer anderen Sportart jetzt gerade brilliert. An der Mathe-Olympiade in China hat es nämlich Medaillen geregnet für die Schweizer Genies. Zwei Genfer haben sich Gold geschnappt und für eine Urnerin und einen Urner gibt es Bronze. Über zwei Wochen haben sie sich gegen mehr als 600 andere Mathe-Enthusiasten aus 100 Ländern in ihren Disziplinen durchgesetzt und in ein paar Jahren kann man sich den Rechnungsspass übrigens auch von ganz nahem anschauen. Die Mathe-Olympiade findet 2030, nämlich in Lausanne, statt. Aber nicht nur bei den Zahlen sind die Schweizer Jugendliche in Topform. Auch an den Biologie- und Chemieturnieren, die fast gleichzeitig stattgefunden haben, sind unsere Delegierten oben mitgeschwungen.
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6: Fiona, wie sieht es aus für heute? Eigentlich mehr gut.
9: Wunderschön sogar. Es gibt nämlich viel Sonne. 14 Sonnenstunden heisst sogar noch 2 mehr als gestern. Von morgen bis oben kannst du die Sonne geniessen. Schon jetzt staublauer Himmel und so bleibt sicher den ganzen Tag. Die Temperaturen steigen von Stunde zu Stunde. Aktuell haben wir so 12 Grad für uns. Am Nachmittag dann schon die Temperaturen von 28 Grad. Es gibt also einmal mehr ein Body- und Sommertag.
6: Und geniessen die 28 Grad. Nächste Woche wird es wieder deutlich heiß.
9: Oh ja.
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6: Nichts los in Region Bern, aber gleichwohl Richtung Süden vor dem Gotthard zwischen Wasser und Göschen. 2 Kilometer oder stehst 20 Minuten Zeitverlust. Gute und sichere Fahrt.
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6: Und als Fiona und ich hier sind bei Energy Me Morgen, sind David Guetta und J-Lo musikalisch.
9: Was wolltest du sagen? Jetzt wollte ich sagen, das perfekte Duo. Oder was wolltest du mir
6: ja,
9: sagen?
6: Ja, Stimmungsmacher sind wir. Okay. Guten Morgen.
9: Morgen.

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1: Bevor wir zu einer Powerfrau kommen, nämlich zu der Olivia Rodrigo, die da bei Energy Hit Music Only mit Drop Dead gehörst, müssen wir noch schnell über eine andere Powerfrau reden, die ja, fast genau vor einer Woche auf dem Berner Hausberg gespielt hat. Nina Chuba war die Headlinerin vom Samstagabend, hat dort den Abschluss gemacht und mehr als überzeugt mit ihren Hits. Das Publikum hin und weg war.
2: Ah, krass, ultra krass. Überperformerin ist sie. Mega schöne Tänze, mega schöne Show.
1: Ja, und auch sie ist zufrieden mit dem Gurten. Das ist die gute Nachricht, die wir heute erfahren haben. Ja, in ihrem Podcast
3: hat sie darüber geredet. Also, ich würde sagen, zufrieden sind nur noch geschwärmt. Genau, sie hat einen eigenen Podcast. DLLD heisst «Die Leute lieben das». Hat sie mit ihrem besten Kollegen gemacht, zusammen einen Podcast. Aha. Und sie hat euch nur noch geschwärmt über das Gurten.
4: Ich möchte jetzt spezifisch über das Gurtenfestival reden. Bestes Festival im Dachraum. Ich zähle jetzt auf. Es gibt eine Poststation mit süßen Karten, die man an seine Familie senden kann. Es gibt einen Kickertisch. Es gibt Catering. Da weiß man auch schon mal, worauf man sich freuen kann.
1: Es hört noch lange nicht auf. Die kommt aus dem Schwärmen nicht raus.
4: Wir hatten in unserem Backstage ein eigenes Dorf. Also unser ganzes Team. Wir hatten auch so ein Stück Wiese, wo Badminton gespielt wurde. Es wurde gelesen, es wurde geknobelt. Es wurden Kreuzworträtsel gelöst von den Mädels. Es war wirklich wie so Ferien.
3: Schön, hä?
1: Jetzt haben wir irgendwie auch gemerkt, dass sie auf der Bühne ist.
3: Genau, und sie hat gesagt, dass sie recht spät den Auftritt hatte, 4:45 Uhr. Darum hatte ich noch wieder den ganzen Tag noch Zeit gehabt, um ein bisschen Zeit zu vertreiben. Und das hat sie gemacht bei einer schönen Wanderung.
4: Dann habe ich noch mit ein paar Mädels und Jakob und Klaus eine kleine Wanderung gemacht, weil wir wollten uns mal die Beine vertreten. Sind wir durch das tolle Gurtendorf, glaube ich, gelaufen, wo es ganz süße Kühe gab und man die Natur gespürt hat. Und ach, ja, also dieses Festival ist wirklich so schön, weil es so mitten in der Natur wirklich ist und die Leute sind alle so süß und auch wunderschön. Also ich finde das Publikum fand ich auch so toll.
1: Yeah, also kommt aus dem Schwärmen nicht raus und ich muss jetzt für mich ein bisschen schmunzeln, wenn du an das Gurtendörfli denkst, ja, ein paar Bauernhäuschen und dann läuft Nina Chuba mit ihrer Crew vorbei.
3: Vor allem mit ihrem perfekten Style, genau. Wirklich einfach durch das Bärchen zu.
1: Und der Bauer, hey der, nicht durch das Feld durchschaufen, geht's noch?
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6: Olivia Rodrigo. Drop Dead.

0: Drop Dead.
1: Freitagmorgen, 4:08 Uhr, dein Weekendwetter jetzt im Fokus.
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1: Und nicht nur du hast viel los, nein, auch dein Morgenshow-Team mit mir und der Fiona hat pickepackevolle Agenda.
3: Genau, also ich glaube, so unserem Juni, Juli ist doch immer jedes Wochenende einfach durchgeplant, oder nicht?
1: Vor allem, wie viel Fest in der Region sind. Also, ich gehe heute ans Mülli-Open-Air, habe ich gesagt. Dann haben wir gehört, das Eichholz-Festival.
3: Genau, schon mal Solothurn ist auch noch das Wochenende.
1: Dann ist Pride.
3: Ja, zu Bern ist schon richtig.
1: Nein, das Kandersteg gestern war ein Sommerfest.
3: Nein, yeah, wirklich.
1: Vor dem Altersheim. Noch. Aber auch dort steht der Bär. Ich weiss nicht, meine. Also, überall einfach etwas los.
3: Genau.
1: Und das Wetter jetzt natürlich fragt, macht es mit? Oder, gibt es eben Stecken zwischen den Speichen?
3: Ja, also jetzt muss sicher mal, heute sieht es super aus. Es bleibt sicher den ganzen Tag trocken und auch am Oben bleibt es trocken. Von der Temperatur her heute Maximum 28 Grad. Vielleicht aber gleich, wenn du unterwegs bist, eine Jacke mitnehmen. Es kühlt nämlich einfach in der Nacht ein bisschen ab. Das haben wir jetzt schon gesehen, die letzten Tage. In der Nacht so Temperaturen um die 12 Grad. Der Samstag sieht eigentlich auch ziemlich gut aus. Es kann Samstag, Sonntag ein bisschen zusammenhängen. Die will so ein bisschen Mix aus Sonne und Wolken mit Temperaturen zwischen 27 bis 29 Grad. Aber Achtung, Samstag oben ist ein Sommergewitter angesagt. Also sicher am späteren Abend musst du mit Regen rechnen. Und eben so Blitz und Donner ist gut möglich. Von dem her am Samstag oben vielleicht irgendeinen Unterschlupf suchen, wenn es draussen Frost ist. Oder keine Ahnung, präventiv schon mal Böller reinpacken.
1: Wie gäng ist das Ganze halt sehr, sehr lokal und schwierig vorauszusagen, was dir ganz genau kommt. Aber eben, wenn es schon im Hinterkopf hast, kannst du wirklich schnell schauen, bevor du zum Haus ausgehst. Wir wünschen allen, die eins haben, ein wohlverdientes Wochenende.

0: einen Tag vor Zahltag. Oder was? Bei denen ist vielleicht heute schon Zahltag am 24. Juli. Viel Filme, die ja, wenn der 25. auf eine Woche
1: stimmt,
0: geht,
1: genau,
0: voran
1: auszahlen.
0: Yes!
1: Ich habe da nichts dagegen. Ich könnte es brauchen.
0: Ab in Ausgang, verballern. So. Und von Energy gibt es noch eine kleine Budgetaufbesserung bei dem hier.
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0: Der Dominik von Lies ist 29, Landschaftsgärtner und heute Kandidat beim Songeratungsquiz. Schubidu, guten Morgen.
1: Guten Morgen.
3: Guten Morgen.
0: Die Frage liegt natürlich auf der Hang. Jetzt hier als Landschaftsgärtner, als Expert, wie bitter nötig hat die Natur den Regen? Also machst du es dir ohne Streich durch die Rechnung beim Arbeiten?
3: Ja, es ist einfach alles viel zu trocken. Es stübt nur noch. Es macht schon sehr viel aus und der Regen braucht es unbedingt.
0: Was ist jetzt die Pflanze, die du sagst, die braucht gar keinen Regen, wo du vielleicht im Moment empfiehlst?
3: Es braucht, glaube ich, etwa jede Pflanze Regen.
1: Kaktus auch? Ich habe doch immer gemeint, der nicht, oder?
3: Ja gut, mal den kann man noch drüber reden, aber...
1: Ich habe nur den, wo ich nicht gut gießen kann.
0: Für Fiona verrebelt schon alles andere, genau. Weil bei ihr regnet es das ganze Jahr nicht in der Wohnung. Nein,
3: oh nein. Ja,
0: wer weiss, vielleicht gibt es ja schon Glied zu Bern in der Umgebung, statt die schön angelegten Gärten von Dominik. Kakteengärten.
1: Wer weiss, schau
3: jetzt.
0: Ist im Bundesstaat Phoenix zum Beispiel in den USA auch so, dort halt, weil es ja, wüste Klima rum hat. Ja, wir drücken die Daumen, dass das Klima auch korrekt noch für dich und deine Bütze, Dominik. Jetzt drücke ich die Daumen, dass du den Song erkennst. Spielregeln ganz einfach.
1: Ja, du hörst noch einen kurzen Songausschnitt. Wir wollen von dir wissen, wer singt das Lied und vor allem, wie heisst der Songtitel. Wenn du beides richtig hast, gibt es für dich heute einen riesen Jackpot. Wir sind nämlich schon bei 200 Stutz.
0: Bei 200 Franken, Dominik.
3: Ah, hey, cool. Hey.
0: Bist du siegessicher?
3: Ich hoffe es.
0: Also, nochmal Ohrenspitze und dann den richtigen Interpret und den richtigen Titel rausholen von diesem Ausschnitt hier. Fertig.
3: Ich bin mir fast sicher, ist das Kangs This Girl?
0: Letzte Antwort.
3: Ja, das ist meine Antwort.
0: Wir hören am richtigen Ort her und sagen... Jawohl!
1: Yes, richtig!
3: Ja.
0: Der Beats!
3: Okay.
0: Der Bombenbeats!
1: Yes.
0: Sind deine 200 Franken, Dominik, am Freitagmorgen?
3: So geil, merci.
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0: Zack, so schnell kann es gehen. Gibt es eine neue Freizeitschuhe oder neue Arbeitsschuhe für dich?
3: Auch eine Freizeitschuhe.
0: Wir wünschen ein ganz schönes Wochenende. Was hast du für ein Programm?
3: Ein bisschen baden auch.
0: Ich glaube nicht, ein schlechter.
3: Und noch heute Abend ein Coach-Festival.
0: Ist auch noch
1: ein stimmt, Solo-Ton. Das ist auch noch ein Lauf.
3: Genau.
0: Gut, hey.
1: Cool, genießt es.
0: Viel Spass.
3: Gut,
0: tschüss.
3: Schönes Wochenende zusammen. Tschüss.
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4: Mit der Noah Di Bassi.
5: Der Bundesrat will weniger Panzer im Militär, dafür mehr Ressourcen in die Bekämpfung von Cyberkriminalität und in die Luftabwehr stecken. Ganze 80% vom Armeebudget sollen laut dem Verteidigungsminister in diese beiden Bereiche fliessen. Das, weil man das Militär stärker auf die wahrscheinlichsten Bedrohungen möchte ausrichten. Für die aktuelle Panzerflotte der Schweiz bedeutet das laut dem Armeesprecher, dass sie bei einer künftigen Erneuerung nicht mehr unbedingt in gleicher Stückzahl ersetzt werden. Die Erdbeben Ende Juni in Venezuela haben einen schätzungsweise Sachschaden von 20 Milliarden Dollar verursacht. Das teilt die Weltbank jetzt mit. Fast die Hälfte der Kosten kommt von beschädigten oder zerstörten Wohnhäusern. Die indirekten Schäden durch das Jahrhundert Erdbeben wie Produktionsausfälle sind im berechneten Milliardenbetrag nicht mit einbezogen. Auch die emotionalen Folgen treffen das Land noch immer hart. Offiziell sind über 5'000 Menschen an der Naturkatastrophe verstorben. 10'000 haben sich verletzt. Es läuft gut für den Zürcher Mauro Schmid an der Tour de France. In der gestrigen 18. Etappe sichert er sich zum dritten Mal einen Podestplatz. Nach 185 Kilometern ist er das Mal als Zweiter durchs Ziel geschossen. Erst ein paar Tage vorher war er sogar der schnellste Velofahrer und hat damit die 6-jährige Siegesdurststrecke der Schweiz gebrochen. Wie 20 Minuten berichtet, ist am ehemaligen Mechaniker und aufstrebenden Veloprofi vor wenigen Tagen ein Millionen-Deal vom Team Pinarello angeboten wurde.
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4: Einstellig sind wir heute temperaturtechnisch unterwegs gsi.
7: Ich war schon lange nicht.
4: Ja,
7: das kann ich nicht. Jetzt schaut das Eis vor dran.
4: Es ist einfach, weil es so klare, kalte Nächte sind. Beißen, die tut ihr das Restliche dazu. Aber gleichwohl, die Sonne hat immer noch mega Power am 24. Juli. Und darum kommen wir auf wie viel Grad heute?
7: 28 und 14 Sonnenstunden. Du hast schon gesagt, die Sonne ist die, die Power hat, auch heute. Aber schon recht, also aktuell ist 15 Grad für uns. Ich finde immer noch eher frisch, so im Verhältnis zu den letzten Wochen. Am Nachmittag dann aber wird es auf jeden Fall noch heißer. So geht es sich auch die nächsten Tage weiter. Also die warmen Temperaturen bleiben uns noch ein bisschen erhalten.
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4: Und Fiona, ich bin ein bisschen verwirrt, weil via Swisse Verkehrsmeldung durchgeht, also nicht wegen dem, A12 Bern-Fribourg zwischen Flamatt und Tüdingen, in beiden Richtungen Gefahr wegen dir auf der Fahrbahn. Aber was mich verwirrt, dass neben dieser Meldung eine Zeichnung von Kuh ist!
7: Oh nein, sie sind ausgebüxt.
4: Nein, also wenn eine Kuh auf der Fahrbahn ist, ist gar nicht gut. Das
7: nee,
4: ist
7: nicht gut, nein.
4: Weißt du schon, in Freiburg hat es viele Kühe, aber also, dass die auf der A12 rumsägt, nein.
7: Also einfach aufpassen.
4: Ich hoffe jetzt wirklich einfach schwer, das ist einfach ein Symbol für Tiere im Allgemeinen und nicht, dass dort wirklich eine Kuh unterwegs ist, das wäre gar nicht gut. Falls du durchfährst, bitte auch gerne schnell.
7: Ja, sag es doch, ist es eine Kuh?
4: Der Augenbericht geben. 079-655-0844 vor dem Gotthardtunnel Richtung Süd, ein bisschen weniger spektakulär zwischen Wasser und Göschen. 2 Kilometer Stau, 20 Minuten Zeitverlust.
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4: Und an dieser Stelle mal einen grossen Stau.
7: Ah, oh, schön. Ja, guten Morgen, alle Schäfli und Kühe und Rost.
4: Egal, was kreucht und fleucht, was schmeckt und stinkt. Es
7: ist allen ein gutes Aufstehen.
4: Guten Morgen. Hey,

0: Music Only mit Fiona und Schelker für dich am Freitagmorgen im Studio.
1: Guten Morgen.
0: 10 ab 8 haben wir als nächstes. Eine von der grössten Stimmen von unserer Welt. Adele mit Someone Like You. Und das hat Adele gemeinsam mit Herr und Frau Bernerin. Nicht etwa die gewaltige Stimme oder der Dialekt, nein. Dass sie auch gerne zu Botox greift und es nicht zugibt.
1: Oh, okay.
0: Die neue Studie zeigt nämlich, dass Bern Botox Hauptstadt ist.
1: Dem habe ich ja gar nicht gerechnet. Nein, okay. Also, ich bin ehrlich gemeint, das ist Zürich.
0: Definitiv.
1: Muss ich sagen, habe ich nicht gedacht, dass es Bern ist.
0: Zürich wird auch viel gemacht, hat uns der Philipp Schenk gesagt. Er ist CEO von Beauty to Go, aber halt eben nicht Botox.
2: Natürlich macht auch Zürcher Botox, Botulinumtoxin. Aber aktuell ist dort eher Polynukleotide, die viel beliebter sind. Die Zürcher sind viel offener und gehen schneller an neue Behandlungen her, neue Trends, die sie ausprobieren wollen. Polynukleotide, auch bekannt unter dem Namen Lachssperma, wo so ein Thema ist, wo aus dem extrahiert wird. Eben darum entsprechend in Zürich sind wir ein bisschen, sag ich mal, innovativer unterwegs.
0: Und zack, schon tönt Botox doch wieder ganz bodenständig.
1: Genau, einfach ein bisschen Lachssperma, okay.
0: Oh Mann, Zürich wieder, hey. Aber gleichwohl, das Thema Botox soll uns beschäftigen. Viel mehr Leute, die dazu greifen. Es wird aber gleich nicht darüber geredet. Man muss jetzt in Bern, wüsste jetzt nicht, wer das alles macht. 500 Franken kostet so eine Behandlung jetzt bei Ihnen. Der Philipp erzählt, für dich nicht undenkbar, so etwas auch zu machen. Fiona.
1: Ja, also ich finde, wieso eigentlich nicht? Wenn ich mir ein Feld oder so stört, kann man das gut machen. Dann habe ich auch noch gesagt, was eigentlich so die beliebtesten Stellen sind, wo die meisten können wir botoxen.
2: Die meisten behandelten Zonen sind sicher die sogenannte Glabellafalte, die zwischen den Augenbrauen ist, die sich schnell entwickelt, wenn man sich fest konzentriert zum Beispiel oder mal ein bisschen böser schaut oder so. Das ist sicher das im Zusammenhang mit der Stirn, wo wir am meisten machen. Das ist auch das, was ich jetzt schon seit ein paar Jahren eigentlich regelmässig selber mache.
1: Mhm. Ja, jetzt muss ich noch etwas sagen, Schelker. Du hast mich schon lange so enttäuscht wie heute Morgen.
0: Wieso?
1: Ja, manchmal ist es ein bisschen gross, das weiß ich. Und irgendwie meistens ist mein Mut ein bisschen schneller als mein Kopf. Ich habe gestern noch darüber geredet, oder so, hey, reden wir doch morgen mal über Botox und so. Habe ich gefunden, wir könnten auch mal noch einen Selbsttest machen.
0: Aha.
1: Fände ich eigentlich noch cool. Auch gesagt, hey, wieso nicht? Er hat schon gesagt, das machen wir am Anfang heute viel. Darum habe ich gefunden, ich kann nicht den ganzen Morgen darüber reden, ohne etwas zu machen. Und bei gestern Nachmittag.
0: Du verarschst
1: noch schnell,
0: mich.
1: Schnell.
0: Du verarschst mich.
1: Ich denke, hey, wenn er schon sagt, die beliebteste Zone ist die Stirn, probieren wir das mal aus. Und du hast einfach nichts gesagt. Du hast nicht gesagt, wie du siehst heute schön aus. Du hast nicht gesagt, wie du siehst jung aus. Du hast nicht gesagt, wie du siehst frisch aus.
0: Du bist kaputt, gestern nach der Show.
1: Richtig. Schelke, richtig. Ich habe gefunden,
0: wo?
1: Ich muss das einfach mal mitgemacht haben.
0: Ich sehe es nicht.
1: Und ich weiss, es ist nicht, weil, was ich auch erfahren habe, erst nach 14 Tagen siehst du das. Und der Witz zum Ganzen ist, nach 6 Monaten ist alles wie am Tag 1.
0: Aber erst nach 14 Tagen so schläft er nicht das Gesicht
1: ein. Richtig, ja.
0: Ah, wow, okay.
1: Du hast echt mal die Experience und vor allem mitreden und sagen, okay, wenn das schon alle Berner und Bernerinnen machen, gehöre ich doch jetzt noch ein bisschen zu und probieren wir aus.
0: Also Fiona, du hast mich jetzt auf dem falschen Fuß verwischt.
1: Das habe ich gedacht, aber ich muss auch sagen, ich habe gesagt, enttäuscht. Jetzt habe ich gedacht, hey, schau jetzt mal, ich warte 3 Stunden. Mal schauen, wenn du es merkst, hockst du gegen mich, also vis-à-vis von mir.
0: Ich bin eher enttäuscht, hast du es gleich gemacht, obwohl ich davon abgeraten habe. Hei, hei, hei. Adele geht nach Coldplay.

0: Ich weiss nicht, wieso sich das so anfühlt, als wäre ich betrogen worden, aber im Morgenshow-Team, wo Fiona jetzt vorhin hat verkündet, dass sie, weil wir ja zu Bern hier Botox-Hauptstadt sind von Schweiz. Ja, sind wir. Obwohl niemand zugibt, dass er gegen Botox ist, sind wir es. Und spritzen unseren meisten Botox unter die Haut. Und du, Fiona, bist gestern, ohne mir etwas zu sagen, nach der Morgenshow
1: Botox. Ich finde einfach, wir können nicht ständig über Sachen reden, ohne selber irgendwie das miterleben. Ich dachte, hey, schau, wenn ich schon ein Interview machen und alles, wieso nicht gerade mal schnell einen Selbsttest?
0: 16 Mal!
1: 16 Mal! Ich habe gesagt, ja, ein bisschen Stirnfalte und so, das muss man niemand sehen, ich muss schnell ausprobieren. Ich habe gesagt, das geht nicht so einfach. Du musst schauen mit den Augenbrauen, dass es noch
0: und du hast mich da einen Fönzel in die Finger gedrückt, den du hast bekommen. Du musst mindestens 4 Stunden nach der Behandlung den Kopf aufrecht halten.
1: Genau, ich habe Angst, wenn ich runterschaue, plötzlich etwas verrutscht oder verschmiert oder keine Ahnung.
0: 24 Stunden kein Make-up über dem behandelten Areal. Mindestens 48 Stunden kein Sport. Und eine Woche lang keine direkte Sonneneinstrahlung.
1: Also, genau, das ist perfekt bei dieser schönen
0: ja, ich würde sagen, optimal. Und du bist gleich gegangen, obwohl ich und der Dr. Jens Altmann, Facharzt für plastische und ästhetische Chirurgie von Bodensee-Klinik, hat gesagt,
2: es kann ein psychischer Druck bei jüngeren Menschen entstehen, der zu einem Zwang von ständigen Behandlungswiederholungen alle 3 bis 5 Monate führt. Zudem sollte die Behandlung mit Botox durch einen erfahrenen Arzt erfolgen, der über Risiken und Komplikationen aufklärt und auch einmal Nein zur Behandlung mit Botox sagt.
0: Ja,
1: genau. Kann ich aber auch sagen, vorab ein einstündiges Gespräch kann natürlich, wirklich sehr seriös gewesen. Und wenn ich sehe, wie teuer das ist, kann ich sicher sein, das mache ich nie mehr.
0: Über 500 Franken zahlen. Ich bin immer noch, ich weiß nicht, ich bin in einem geklebten Affen.
1: Hey, ich bin mit Gier, dich mal überraschen. Nach all diesen Jahren Radio.
0: Du siehst jetzt schon ein bisschen aus wie Adele. Also ein bisschen geliftet. Okay. 18 ab, guten Morgen dir. Morgen.

0: zugegebenermassen Wahnsinnsstimme hat sie schon, Adele.
1: Auf jeden Fall.
0: Aber ich weiss jetzt nicht, ist das Freitagmusik?
1: Nein, ich hätte es lieber, wenn es ein bisschen mehr Partystimmung ist, oder?
0: Kann ich bieten mit Pause. Magnetic. Definitiv ein Weekend-Song aus dem Jahr 2026. Letztes Jahr war es der hier, der eine Weekend-Stimmung gebracht hat. Noch ein bisschen früher, in den 2010er Jahren, ist es.
1: LMFAO. Ich kann dir sagen, wie das Musikvideo abläuft auf YouTube. Das kann ich als x-tausend Mal.
0: Das verbindet einfach mit Wochenende. Wobei, ein Song toppt das Ganze noch. Und zwar der von Energy Me Morgen, von mir auf dem Simon.

0: ab Richtung Wochenende mit ihrer Morgencrew.
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2: Die deutsche Popsängerin Nina Chuba liebt Bern. Ein bestimmter Ort ganz besonders. In ihrem Podcast redet sie in den allerhöchsten Tönen über das Gurtenfestival, wo sie letzte Woche einen Auftritt hatte. Das sechs beste Festival im gesamten deutschsprachigen Raum, sagt sie. Vor allem der Backstage und die Schweizer Liebe fürs Detail hat bei der Wildberry Lillet-Sängerin einen bleibenden Eindruck hinterlassen. Feines Catering, eine Postkartenstation, wo man sich nicht mal um Briefmarke musste kümmern und eine Rodelbahn, das hätte ihr den Tag vom Konzert versüßt. Allgemein Festivals in der Schweiz lieben Nina Chuba, da können sich die deutsche Open-Air-Szene nicht nur eine Scheibe davon abschneiden, sondern gerade ein ganzes Leib Brot davon mit teilnehmen. Und sie hat ja recht, wir haben einfach tolle Festivals hier in der Schweiz.
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0: Fiona, es war frisch am Morgen, aber man muss es noch geniessen, weil es jetzt angenehm warm wird durch den Tag, bevor es die nächste Woche wieder heiß wird.
4: Genau, man kann es schon sagen, angenehm mit 8 bis 29 Grad, jetzt so übers Wochenende, ab nächster Woche die vierte Hitze, weil schon der Sommer.
0: Ich glaube, ja.
4: Vierte, gell?
0: Ah, aufgehört zu
4: aufgehört zu ja, das ist ja nicht die letzte. Dann haben wir wieder Temperaturen weit über 30 Grad, bis dort jetzt aber mal, du hast gesagt, ein frischer Start in Tag, am Nachmittag Temperaturen bis 28 Grad und vor allem viel Sonne.
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0: Gute Nachrichten von A12. Die Kuh ist weg. Nein, ich weiß nicht, ob es eine Kuh ist, aber die sind weg dort. Die Meldung die ist passé. Eine, die noch nach wie vor Bestand hat, ist die von Gotthard und Richtung Süden. 2 Kilometer stehst du dort, 20 Minuten Zeitverlust angegeben. Was kann ich Geduld haben für Ipfe? Jetzt geht.
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0: Eine WM steht an, nach der WM ist vor der WM, und zwar vor der WUSA-WM. Das ist die Wurstsalat-WM.
4: So gut.
0: Die gibt's schon morgen, wie du da noch mitmachen mit deinem Wurstsalat. Und einen richtig guten Wurstsalat ausmachen.
4: Hallo.
0: Alles das besprechen wir auf die 20 vor.

0: Energy begrüßt Sie am Freitagin, 20 vor, habe ich gesagt, 24. Juli, das ist das Datum. Muss ich sonst noch etwas?
1: Am Freitag haben wir noch.
0: Ja.
1: Kurz vor Woche.
0: Ich habe noch gemerkt, ich bin auch ein bisschen nervös, weil wenn, dann kommt man schon mal die Chance, mit einem waschechten Weltmeister zu reden.
1: Das stimmt.
0: Auch wenn es halt eben
1: der
0: Wurstsalat-Weltmeister ist.
1: Aber auch das ist einer.
0: Der Beat Bichsel hat letztes Jahr nämlich gewonnen, der WM-Titel im Wurstsalat, richtig gehört. Und genau morgen steht die Wurstsalat-WM wieder vor der Tür. Schnell wollen wissen von ihm, wie er auf die WM eigentlich ist gestossen, der Beat. Und da sind wir auch nicht ganz unschuldig, Fiona.
2: Ja, da habe ich etwas im Radio gehört davon. Und da habe ich zu der Freundin gesagt, dort mache ich auch eins mit. Das interessiert mich, das ist sicher ein lustiger Anlass. Und da haben wir ein bisschen gegoogelt im Internet und haben den Anlass gefunden. Ich habe einen kurzfristigen Wurstsalat gemacht. Weil ich am Morgen noch nicht gewusst, ob ich am Abend gehen kann. Das war mir noch nicht so wohl gesehen. Ich hatte noch so ein bisschen Grippezeug gehabt. Mit Tagen habe ich gesagt, mal, das geht gut, wir machen geschwind den Wurstsalat und dann sind wir auf das Basel runter und haben hier geschwind gewonnen, ja.
0: Auf das Sissach, auf das
1: Sissach. Schnell gewonnen.
0: Ja. Es ist dann nach einer doofen Idee, ehrlicherweise, wenn man einen von diesen drei Gründer fragt. Der Beat Bauser war so eine doofe Idee gewesen.
3: Das ist entstanden aus einer Bieridee einmal und dann wollte man einfach wissen, welcher hat den besseren Wurstsalat. Und aufgrund von dem haben wir dann gesagt, wir machen nicht etwas Banales, da wie eine Schweizer Meisterschaft, sondern wir machen gerade die Weltmeisterschaft. Und das erste Mal haben gerade über 40 Stück mitgemacht. Hat auch keiner von uns hat dort gewonnen, aber immerhin. Es war ein tolles Erlebnis.
0: Ja, und wir können immer noch spontan angehen. Wir müssen sich nicht anmelden. Man kann einfach vorbei mit seinem selber kreierten Wurstsalat ein Startgeld von 10 Franken lohnen. Nein, eine Portion. Und dann, Fiona, du hast dich auch schon beworben für die Jury.
1: Genau, also ich habe richtig gerne Wurstkässalat. Am besten noch mit Essiggürkli.
0: Ah, mich kannst du jagen im Fall mit dem.
1: Also ich würde jetzt gerne noch ein bisschen durchfressen, ehrlich gesagt.
0: Und dann, wenn ich zulasse, dass sie dann noch für Kreativpreise vergeben, da gibt es dann wiederum ein bisschen Kriterien, die man erfüllen muss, meint er.
3: Dort ist entscheidend, dass alles, was auf dem Teller ist, muss essbar sein.
0: Voilà.
3: Also man sollte nicht mit Plastik oder Holz arbeiten. Ja, zum Beispiel einer hat ein Haus gemacht aus Toast und hat das Haus dann entdeckt mit der Wurst, also Wursträdli.
0: Ja.
3: Das hat ausgesehen wie echt. Ja. Und hat dann von außen noch so einen Brunnen gemacht aus einem Rüebli und dort drin hat er noch Salatsauce gehabt. Das war eine so Kreation, die der Weltmeister wurde, denn ist im Kreativen.
0: Ja, also Fiona, hat sie jetzt auch ein bisschen inspiriert, vielleicht für einen Wurstsalat?
1: Sehr, ich habe mir überlegt, was sie irgendwie machen würde, für eine Insel oder so. Ja, ja.
0: Ah, der Wurstsalat im Fokus. An der WM, morgen, Sissach, am Samstagnachmittag ab der 13. Areal offen. Und hat gesagt, wenn du auch vorbei willst, bis zum 7. ist Zeit, die Wurstsalat einzureichen.
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0: Pink, hast du das Gefühl, ist die Wurstsalat?
1: Ja, ich glaube schon.
0: Ja, so das Gefühl.
1: Nein. Aber auch mit Essiggurken, das ist am besten.
0: Und viel Zwiebeln drin.
1: Ja, richtig so.
0: 18 Uhr.
1: Gute Soße.

0: Ja, der Morgen ist aber langsam aber sicher in die Gänge gekommen. 14 Minuten geht es und dann haben wir schon 9. Warum schon 9? Ja, ich kann nicht schnell genug warten, bis der Freitag durch ist. Dann steht das Wochenende vor der Tür. Geht auch deinem Morgenshow-Team da bei Energy nicht anders. Fiona Schellkrauter nach wie vor die Stellung für dich.
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0: Und ich würde mal sagen, das Wetter spielt mit. Wir müssen mal ausklammern, dass die Natur endlich mal Regen bräuchte. Wenn wir jetzt einfach wirklich auf ein bisschen gute Laune gehen, dann haben wir perfekte Aussichten für das Weekend-Programm.
2: Oder? Auf jeden Fall. Also ich kann heute Samstag, Sonntag zusammennehmen. Es bleibt mehrheitlich sonnig. Bis eben auf die kleine Ausnahme, dass es am Samstag auf einen Sonntag in der Nacht ein Gewitter kann geben kann. Aber es ist immer so ein bisschen eine lokale Sache. Nicht überall kann es regnen, nur zum Teil. Auch in der Stadt Bern ist es aber gut möglich, dass es dort noch ein bisschen Regen gibt. Wäre ja nicht schlecht. So ist von den Temperaturen her 27 bis 29 Grad im Maximum. Ist also nochmal ein richtiges Sommerprogramm. Kannst nochmal in die Party irgendwo in die Berge ein bisschen voraus nochmal ein bisschen geniessen.
0: Und nächste Woche gleich noch ein Wort zur Hitze. Fiona, wann kommt es so richtig heiß daher wieder das Wetter?
2: Ja, eigentlich ziemlich gut in einer Woche, also eher gegen Ende nächste Woche, wo es dann wirklich wieder richtig heiß wird, heiß wieder Temperaturen über 35 Grad.
0: Boah.
2: Darum, ja, ich sage jetzt, wir genießen noch die angenehmen 28 Grad, die es heute Nachmittag gibt.
0: Ungeschrieben so zu 100%. Bärchen und Hasi spielen wir noch, da bei Energy wie morgen. Machen wir nach Temper City mit Self-Aware.
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0: Ein Paar mit Altersunterschied, Zara 27, der Pascal 42, nicht verheiratet, seit dem 2023, aber schon zusammen. Guten Morgen, Sara, du gehörst ins Fall.
2: Morgen.
3: Guten Morgen.
0: Der Altersunterschied wird dir vielleicht noch ein Thema, vielleicht auch nicht. Was aber klar ist, wenn ihr mir drei übereinstimmende Antworten auf meine drei Fragen liefert, Zara, dann gibt es einen tollen Preis, nämlich welchen?
2: So, Eintritt in die Wasserwelt Rulantica.
0: Bist du schon mal gewesen?
3: Ja.
0: Und? Kannst du cool. empfehlen?
3: Ja, ich bin nicht so der Wassergutschein-Typ.
0: Aber es hat ja auch einen Wellness-Bereich.
2: Aber ich sagen.
3: Ich habe über Wassergutschein, wir sind nur im Wassergutschein erfahren
0: gesehen. Also, dann nimmst du halt einfach nicht mit, der Pascal. He? Komm, erste Frage. Wer von euch beiden ist eifersüchtiger?
3: Boah, ich glaube niemand.
0: Niemand? Ist das deine Antwort? Soll ich dich so einloggen?
3: Ja.
0: Okay, ist so eingeloggt. Sag mir aus Zweites, was war dein erstes Haustier?
3: Ein Hund.
0: Wie hat der geheissen denn?
3: Fifi.
0: Oh, der Fifi. Die Sexfrage von Fiona.
2: Und zwar geht es heute um einen Zungenkuss. Ich wollte von dir wissen, wie hast denn du es am liebsten? Entweder zart oder doch eher so richtig forsch energisch?
0: Also komm mit uns auf einer Skala 1 bis 5 einordnen. Also mit 1 ist es mehr wie ein Münchchen und mit 5 hast du einen Tornado im Mund. Ja. Was ist für dich das Richtige?
3: Zwei.
0: Okay. Hol ihn zurück. Gehört uns jetzt wieder. Pascal.
4: Hey.
0: Hallo. Sag mir aus erst, wer von euch beiden ist eifersüchtiger?
4: Boah.
0: Hättest du da gesagt?
4: Ich behaupte sie.
0: Ja, Zara hat aus einer 50-50-Frage Drittel-Drittel-Drittel-Frage gemacht, und sie hat gesagt, niemand von beiden. Und da kann ich auch nicht helfen bei einer 50-50-Frage eigentlich. Darum ist das Spiel jetzt leider schon vorbei, aber gleich die Frage nach dem Zungenkuss nimmt mich schon unter. Was ist für sie der perfekte Zungenkuss? Eins, wenig Zungen?
2: Genau, wenig Zungen oder dann ein Fünfi, wirklich eben, das hat gesagt, ein richtiger Tornado, so richtig viel Zungen, was da rumwirbelt.
0: Was sagst du?
4: So nicht sagen, man kann pauschal sagen, ja, so oder so.
0: Mhm, sie hat ja auch mal eine Zahl gesagt.
4: Die Situation. Dann sagen wir mal Tornado.
2: Nein! Ich will nicht mal absprechen.
0: Ja, nein, sie ist...
2: sie hat gesagt, ihr ein bisschen scheuch, so ein Zwei hat sie gesagt.
0: Ja, eher weniger.
2: Genau, ein bisschen zart.
4: Okay.
3: Wir haben auch immer einen Zungenkuss gehabt.
0: Was nicht ist, kann noch werden. Sara, ausprobieren und zusammenreden. Das ist, glaube ich, das Wichtigste. Genau. Hey, mach doch noch mal mit, die Zwei, und dann kommt es gut. Ist gut?
3: Voll gerne.
0: Zum Glück.
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7: Noah Di Bassi.
8: Der Bundesrat will weniger Panzer im Militär, dafür mehr Ressourcen in die Bekämpfung von Cyberkriminalität und in die Luftabwehr stecken. Ganze 80% vom Armeebudget sollen laut dem Verteidigungsminister in diese beiden Bereiche fliessen. Das, weil man das Militär stärker auf die wahrscheinlichsten Bedrohungen möchte ausrichten. Für die aktuelle Panzerflotte der Schweiz bedeutet das laut dem Armeesprecher, dass sie bei einer künftigen Erneuerung nicht mehr unbedingt in gleicher Stückzahl ersetzt werde. Die Erdbeben Ende Juni in Venezuela haben einen schätzungsweise Sachschaden von 20 Milliarden Dollar verursacht. Das teilt die Weltbank jetzt mit. Fast die Hälfte der Kosten kommt von beschädigten oder zerstörten Wohnhäusern. Die indirekten Schäden durch das Jahrhundert Erdbeben wie Produktionsausfälle sind im berechneten Milliardenbetrag nicht mit einbezogen. Auch die emotionalen Folgen treffen das Land noch immer hart. Offiziell sind über 5'000 Menschen an der Naturkatastrophe verstorben. 10'000 haben sich verletzt. Die vierte Hitzewelle steht uns bevor. Spätestens ab dem Dienstag wird es wieder über 30 Grad. Ob es wieder gleich extrem wird wie Ende Juni, darüber sind sich die verschiedenen Wettermodelle aber noch uneinig. Klar ist, dass es weiterhin sehr trocken wird, gleichzeitig aber auch wieder mit heftigen lokalen Gewittern zu rechnen ist.
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7: Ah, das Wetter allgegenwärtig ein Thema. Nicht etwa wegen dem heutigen Freitag. Nein, der kommt relativ unspektakulär daher, Fiona. Aber die nächste Woche, die macht schon wieder ein bisschen Sorgen.
10: Genau, Noah hat es gerade gesagt, heute News. Die vierte Hitzewelle erwartet uns bis dorthin. Sieht jetzt mal heute, kann fast sagen, noch ja, gemütlich mild aus. 28 Grad gibt es heute Nachmittag im Maximum. Aktuell haben wir gerade 18 Grad für draussen. Einmal mehr viel Sonne und eben noch mal Badewetter ist angesagt, bevor es dann noch mal richtig, richtig heiß wird.
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7: Vor dem Gotthardtunnel stauen Sie Richtung Süden. 3 Kilometer, eine halbe Stunde Wartezeit angegeben. Die Einfahrt Göschenen ist gesperrt. Dort auf der A2 also ein bisschen mehr Zeit einberechnen, falls du ab in die Ferien kannst.
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7: Eigentlich noch lustig, dass der Moser, also der Dritte im Bunde von Energy My Morgen Crew, schon Ferien hatte, etwa 3 Wochen oder was? 4 Wochen
10: später. Und jetzt so schnell wieder in den Ferien ist, gell?
7: Irgendetwas machen wir falsch.
10: Ich glaube es eben noch.
7: Dir geht es ja vielleicht auch so. Alte Stellung. Wir machen es zusammen. Schön, bist du dabei.

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0: 20 ab 9 Uhr auf den Punkt haben wir. Schön, bist du bei Energy, Fiona Schelker und Anja Schäublin jetzt für dich im Start.
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0: Wann bist du das letzte Mal auf dem Schlauch gestanden, Fiona?
3: Boah, auch heute Morgen schon 5 Mal. Das habe ich heute mal gar nicht gecheckt.
0: Das ist jetzt mal ehrlich. Ja. Ja, das Kaffee hat ein bisschen länger gehabt, wie es gewirkt hat heute bei Fiona. Aber manchmal steht man einfach auf dem Schlauch. Manchmal steht man etwas mehr auf dem Schlauch als andere Tage. Und die Leute stehen auch etwas öfters auf dem Schlauch als andere Leute.
3: Genau.
0: Vor allem die, die jetzt vorkommen bei voll daneben, die stehen richtig auf dem Schlauch.
3: Was sind das für Leute, die manchmal auf dem Schlauch stehen?
6: Also zum Beispiel jetzt bei uns, wir haben einen Garten. Und einer meiner Eltern machen so den Garten. In ältere Leute, würde ich jetzt sagen, nicht gerade so junge.
3: Was sagst du denn Mami und Papi, wenn jemand von ihnen mal auf dem Schlauch steht?
6: Halt so eben, Mami steht auf dem Schlauch oder so.
3: Auf was für einem Schlauch stehen die denn?
6: Auf dem Gartenschlauch. Oder welche, die Feuer löschen, also Feuerwehrmänner, Frauen, die können auch auf dem Schlauch stehen. Und dann gibt es auch welche Leute, die das bemerken und dann mutzen.
3: Was macht man denn gegen das Problem, dass die Leute weniger auf dem Schlauch stehen?
6: So ein bisschen farbigere Schläuche anstatt grüne Gartenschläuche. Oder die, ich weiß nicht, wie es heisst, aber die Wasserspritzer da.
3: Sprinkler?
6: Ja, stimmt, Sprinkler. Also stellt mehr Wassersprinkler auf, dann steht ihr weniger auf den Schlauch.
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0: Imagine Dragons erkennt man aber so etwas von schnell. Hat die jetzt behauptet, warum reden wir über Songs, die man schnell muss erkennen muss? Ja, weil um 19 vor 10 Uhr, wie gäng das da hier im Fokus ist.
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0: Der Part hier ist gesucht, gebt 200 Franken Dosenbach-Gutscheine. Fertig. Nur ein bisschen Ausschnitt. Und heute Morgen war das der Dominik, der das genau hat erkennen, das Ausschnitt hier.
2: Ich bin mir fast sicher, ist das Kangs This Girl?
0: Letzte Antwort.
2: Ja, das ist meine Antwort.
0: Wir hören am richtigen Ort her und sagen: Jawohl!
3: Yes, richtig! Ja.
0: Der Pumpenbeats! Yes. Sind deine 200 Franken, Dominik, am Freitagmorgen?
2: So geil, merci.
3: Genau, ab in Dosenbach.
0: Zack, so schnell kann es gehen. Willst du wieder Dominik machen, dann jetzt anmelden auf energy.ch und Fiona Menti spielen wir dann wieder um.
3: Halt wieder um 50 Franken, aber auch das lohnt sich.
0: Ja, immerhin. 50 Steine sind 50 Steine.
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0: Und wie könnte es passender sein bei Energy Hit Music Only? Der Song, der geschrieben ist worden für einen Freitag, ist...
3: It's Friday Day.
4: Schon gleich?
0: Nein, natürlich nicht. Natürlich nicht unser. Natürlich der von Katy Perry, TGIF. Thank God, it's Friday. Last Friday. Absolut korrekt, Fiona. Guten Morgen.
3: Morgen.

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0: Musik aus Deutschland dominiert Leonie jetzt gehört. Und zum Stundenauftakt gibt es den Klock Klock. Das ist ebenfalls eine deutsche Elektropop-Band aus Mannheim. Zwischenzeitlich aber.
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0: Noch schnell eine Auffrischung von Newslage von der Noa Di Bassi.
2: Jetzt sind die erhöhten Strafzölle von Donald Trump gegen die Schweiz Tatsache. Statt wie seit dem Februar 10% müssen die Schweizer Unternehmen neu 12,5% Zölle auf Importware in die USA zahlen. Dass die EU und Großbritannien tiefere Gebühren zuteilt bekommen haben, sei ungerecht und schade der Schweizer Wirtschaft, schreibt der Branchenverband Economy Suisse. Die mutmaßlichen Taten vom ehemaligen SVP-Politiker Patrick Frey führen zu einer parteiübergreifenden Frauenallianz im Parlament. Nationalrätinnen von der SP bis zu der SVP sprechen sich für mehr Geld gegen Gewalt an Frauen aus. Gegenüber 20 Minuten sagt Aargauer Mitte-Politikerin Maya Balli, dass die Schweiz sich in Sachen Opferhilfe mehr am diesbezüglich progressiven Spanien soll orientieren. Zum bestehende Lücke im Schweizer Gesetz zu schliessen, soll es so viel Geld gesprochen werden wie nötig. Die vierte Hitzewelle steht uns bevor. Spätestens ab dem Dienstag wird es wieder über 30 Grad. Ob es wieder gleich extrem wird wie Ende Juni, darüber sind sich die verschiedenen Wettermodelle aber noch uneinig. Klar ist, dass es weiterhin sehr trocken wird, gleichzeitig aber auch wieder mit heftigen lokalen Gewittern zu rechnen ist.
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0: Immer wenn das Wetter in den News ein Thema ist, Fiona, ist das kein gutes Zeichen.
4: Nein, das heisst, es kommt etwas auf uns zu. Und Noah hat schon gesagt, die vierte Hitzewelle, aber jetzt muss noch eins nach dem anderen. Heute ist noch mal ein bisschen, sagen wir mal, Geniessen angesagt, und zwar angenehme 28 Grad heute Nachmittag im Maximum. Gibt zwar einen Sommertag, es bleibt sicher auch den ganzen Tag trocken, viel Sonne, wir dürfen geniessen, Badewetter angesagt, aber eben schon noch nicht gerade so heiss, wie es jetzt noch sollte werden nächste Woche.
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0: Ferienverkehr, das einzige Thema auf der Straße vor dem Gotthardtunnel Richtung Süden. 3 Kilometer Stau, 30 Minuten Wartezeit. Und sonst, ja, im Berufsverkehr ist man ziemlich auf sich allein gestellt.
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0: Maya auf der Straße und im ÖV gut sein, das wäre
4: mal. Ich würde sagen, wir können Vorteile rausstreichen, oder? Wenn du noch nicht in der Ferien bist, immerhin hast du keinen Verkehr.
0: Ja, und gleichzeitig bleibt einfach alles an einem hängen.
4: Das stimmt auch wieder.
0: Dann können wir auch ein Lied davon singen, Fiona.
4: So ist das.
0: Wir verabschieden uns jetzt mal hinter Kulissen, dass wir dann wissen, wie wir die neue Woche wieder reinbegleiten können. Aber das Motto bei dir, wie auch bei uns, ist...
5: Wir müssen jetzt mal einen Finger aus dem Arsch kriegen.
0: Voilà.
4: Genau.
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0: Fiona Schelker wünscht ein schönes Wochenende.
4: Genießt's und bis am Montag.
0: In alter Frische. Hoffentlich ohne Kater. Ab der 5.

0: ist dein Vormittag mit Energy von dem Freitag, 24. Juli.
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0: Aus dem Nachrichtenstudio Noah Di Bassi.
2: Jetzt sind die erhöhten Strafzölle von Donald Trump gegen die Schweiz Tatsache. Statt wie seit dem Februar 10% müssen die Schweizer Unternehmen neu 12,5% Zölle auf Importware in die USA zahlen. Dass die EU und Großbritannien tiefere Gebühren zuteilt bekommen haben, sei ungerecht und schade der Schweizer Wirtschaft, schreibt der Branchenverband Economy Suisse. Die mutmaßlichen Taten vom ehemaligen SVP-Politiker Patrick Frey führen zu einer parteiübergreifenden Frauenallianz im Parlament. Nationalrätinnen von der SP bis zu der SVP sprechen sich für mehr Geld gegen Gewalt an Frauen aus. Gegenüber 20 Minuten sagt Aargauer Mitte-Politikerin Maya Balli, dass die Schweiz sich in Sachen Opferhilfe mehr am diesbezüglich progressiven Spanien soll orientieren. Zum bestehende Lücke im Schweizer Gesetz zu schliessen, soll es so viel Geld gesprochen werden wie nötig. Das Bundesamt für Verkehr wird von Beschwerden überschwemmt. Das, weil sich immer mehr Leute darüber aufregen, dass man Billett für die ÖV oft nur noch digital kaufen kann, berichtet die NZZ. Zwar werden 4 von 5 Tickets online erworben, Menschen ohne Smartphone fühlen sich aber durch das Verschwinden der herkömmlichen Billettautomaten ausgeschlossen. In einem Schreiben stellt das Bundesamt für Verkehr darum jetzt klar, dass Transportunternehmen auch weiterhin anonyme und analoge Ticketkäufe gewährleisten müssen.
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0: Aktuell messen wir um die 22 Grad. Heute am Freitag, wo es sonnig ist und fast keine Wolken hat. Nur ein paar Schleierwolken über den Bergen. 27 bis 29 Grad gibt es am Nachmittag. Morgen am Samstag dann starten wir auch zuerst freundlich in den Tag rein mit viel Sonnenschein. Nachher nimmt die Bewölkung aber zu. Gegen oben kann es sein, dass es zum Teil kommt, kann regnen und kann gewittern. Vor allem in den Bergregionen bei 29 bis 31 Grad.
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0: 3 Minuten nach der 11 haben wir es. Schickt dir liebe Grüße zu dir ins Auto, wo du aufpassen musst wegen dir auf der Fahrbahn auf der A13, also ganz Richtung St. Margrethe. Zwischen Haag und Sennwald in beiden Richtungen hat es Reh auf der Fahrbahn. Also Achtung, in beiden Richtungen ab Haag bis Sennwald. Region Zürich Aargau, da haben wir Stau auf der A1 Richtung Zürich, ab Neuenhof bis Spreitenbach wegen Unterhaltsarbeiten. Der rechte Fahrstreifen ist blockiert. In der Region Basel hast du Stau auf der A2 Richtung Luzern, ab der Verzweigung Augst bis Arisdorf und auf der A3 Richtung Zürich, ab dem Grenzübergang Basel-Saint-Louis bis zu der Verzweigung Wiese. Dort braucht es sicher etwa eine Viertelstunde länger. Region Zentralschweiz, da haben wir 4 Kilometer Stau auf dem Weg in Süden runter, auf der A2 Richtung Gotthard. Ab Amsteig bis Göschenen braucht es sicher etwa 40 Minuten länger. In der Gegenrichtung sind es 3 Kilometer, heisst für dich eine halbe Stunde mehr. A2 Richtung Gotthard, ab Rotenburg bis Arisport-Tunnel musst du im Stau stehen, brauchst um die 10 Minuten länger. Und auch noch auf der A14 Zug Richtung Luzern ab dem Rothausentunnel bis zu der Verzweigung Rotsee. Eine gute Fahrt dir und viel Geduld wünsche ich.
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0: Friday Edition, 24. Juli. Willkommen bei Energy hier in der Show, wo dich kannst freuen auf gute Musik. Wir dürfen das Wochenende schon mal einläuten. Und wie könnten wir das besser als mit Coldplay? Hymn for the Weekend. Aber natürlich auch ein neuer Sound mit dabei von Ed Sheeran und Martin Garrix. Repeat it. Der Start jetzt aber, ist noch gemütlich. Mit Olivia Dean. So easy to fall in.

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0: Energy grüßt dich zum Start in deine Mittagspause, wo dich kannst freuen auf gute Musik. So machen wir nämlich weiter in der 12. Stunde mit der Ellie Goulding mit Love Me Like You Do. Und der neueste von der J-Lo und dem David Guetta geht's gerade nach den News. Save Me Tonight.
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0: Mit einem Update von der Noa Di Bassi.
2: Die Waldbrände im Westen von Europa sind außer Kontrolle. An der französischen Atlantikküste haben mittlerweile 30'000 Menschen müssen evakuiert werden. In zwei spanischen Regionen ist der Notstand ausgerufen worden. Die lokale Regierung beschreibt die Lage als extrem ernst. Die aktuellen Löschkapazitäten langen nicht, um das Feuer eindämmen. Laut Experten haben die immer heftigeren Waldbrände mit dem Klimawandel zu tun, schreibt das SRF. Mit 13 Todesopfern ist das die tödlichste Waldbrandsaison seit Jahrzehnten. Chaos in der deutschen Regierung. Nachdem der CDU-Fraktionsvorsitzende Jens Spahn nach einem Leihmutterschaftsskandal zurückgetreten ist, stellt der Bundeskanzler Friedrich Merz jetzt auch noch andere hohe Tiere vor die Tür. Der deutsche Verkehrsminister Patrick Schneider zum Beispiel muss seinen Posten räumen, wie verschiedene Medien heute berichten. Auch sonst plant der Bundeskanzler Wechsel und Rochade in der Regierung. Das Bundesamt für Verkehr wird von Beschwerden überschwemmt. Das, weil sich immer mehr Leute darüber aufregen, dass man Billett für die ÖV oft nur noch digital kaufen kann, berichtet die NZZ. Zwar werden 4 von 5 Tickets online erworben, Menschen ohne Smartphone fühlen sich aber durch das Verschwinden der herkömmlichen Billettautomaten ausgeschlossen. In einem Schreiben stellt das Bundesamt für Verkehr darum jetzt klar, dass Transportunternehmen auch weiterhin anonyme und analoge Ticketkäufe müssen gewährleisten.
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0: Wir haben wunderbares Wetter auch heute. An diesem Freitag, wo wir uns freuen können. 27 bis 29 Grad. Ganz viele Sonnenstrahlen, praktisch gar keine Wolken. Und morgen am Samstag machen wir so freundlich weiter zum Starten. Zuerst Sonnenstrahlen, nachher nimmt die Bewölkung dann zu gegen Nachmittag oben. Und dann kann es sein, dass auch noch regnen und gewittern. Das bei 29 bis 31 Grad.
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0: Wir haben es 2 Minuten nach der 12. Schicken. Liebe Grüße zu dir ins Auto, wo du im Stau stehst in der Region Bern-Mittelland. Auf der A1 Bern Richtung Zürich, ab Kriegstetten bis auf Önsingen, braucht sicher etwa 10 Minuten länger. Dann auch auf der A2 Richtung Luzern, ab Egerkingen bis auf Herkingen. In der Region Basel hast du Stau auf der A2 Richtung Basel, ab dem Schweizer Hallentunnel bis an Schwarzwaldtunnel. Dort brauchst du um die 10 Minuten länger. In der Gegenrichtung ab Basel-Kleinhünigen bis an Schweizer Hallentunnel. Dann hast du auf der A2 Richtung Luzern, ab der Verzweigung Augst bis auf Arisdorf und auf der A3 Richtung Zürich, ab dem Grenzübergang Basel-Saint-Louis bis zu der Verzweigung Wiese, musst du mit einer 4000-Stunden Zeitverlust rechnen. In der Region Zentralschweiz 5 km Stau auf dem Weg in Süden, ab Amsteg bis Göschenen stehst du 50 Minuten. In der Gegenrichtung sind es 4 km, heisst für dich 40 Minuten, wo es länger geht. A2 Richtung Gotthard, ab Rotenburg bis an Rüssport-Tunnel brauchst du etwa 10 Minuten länger und dann hast du auch noch Stau auf der A14. Zug Richtung Luzern ab dem Rothausen-Tunnel bis zu der Verzweigung Rotsee. Ich wünsche dir eine gute und sichere Fahrt.
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0: Herzlich willkommen in deiner Mittagspause von dem Freitag, 24. Juli. Schön, bist du mit dabei. Und jetzt würde ich sagen, einen guten, gönnst dir etwas Feines. Genieß ein bisschen die Sonne und ich habe Freude, dass du da bist. Mein Name ist Laura Kürbisch. Hoi!
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1: Herzlich willkommen in deiner Mittagspause bei Energy. 20 ab 12 Uhr haben wir es. Und das ist die Zeit, wo wir immer über das Positive reden, was auf der Welt passiert ist.
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0: Vieles ist tragisch. Aber nicht alles. Good News.
1: Hey, wir glauben es nicht. Internationale Stars, kann man fast sagen. Sind riesen Fan von uns in der Schweiz. Also sprich von unseren Festivals. Unter anderem die gute Frau da.
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1: Falls du sie nicht erkannt hast, es ist Nina Chuba aus der Energy News Redaktion. Noah, die passiert. Du, warum schwärmt sie so von unseren Schweizer Festivals? Erzähl.
5: Ja, die gute Nina Chuba, die eigentlich am bekanntesten ist für Wildberry Lillet. Du hast jetzt hier ein bisschen ein ruhiges Lied von ihr
1: ausgewählt. Ja, das ist so schön.
5: Sie hat eben nicht nur ruhige Lieder und poppige Lieder, sondern auch einen Podcast. Und in dem hat sie erzählt, dass sie ihren Auftritt am Gurten letzte Woche einfach phänomenal gefunden hat. Vor allem eigentlich aber der Backstage oder einfach die Zeit vorne dran. Also es war für sie super gewesen und sie hat gesagt, das Beste Festival im deutschsprachigen Raum. Das musst du mal geben.
1: Also nur wegen den Punkten, die du jetzt aufgezählt hast, oder sind da noch mehr Punkte, die sie aufgezählt hat, warum das Gusche so einzigartig ist?
5: Ja, also eben einfach so die Organisation war so perfekt gewesen. So die Schweizer Liebe fürs Detail. Irgendwie im Backstage hat es mega feines Essen gegeben, eine Siebträgermaschine. Nachher hat man noch eine Postkarte verschicken, ohne sich selber um Briefmarken müssen kümmern. Und natürlich auf dem Gurten, auf dem Hausberg von Bern, hat es noch eine Rodelbahn, die während dem Gurtenfestival eben nur für die Stars verfügbar ist. Und an der hat sie auch riesige Freude gehabt.
1: Also es klingt so geil, da gibt es eigentlich wirklich gar nichts daran auszusetzen, oder? An dem Guschen.
5: Nein, also...
1: Shame on me, dass ich noch nie gewesen bin.
5: Ja, wirklich, das ist mein Lieblingsfestival. Auch als Gästin macht es immer so Spass, dort zu sein. Und eben, sie hat, wie gesagt, die beste Zeit gehabt, aber sie hat auch gesagt, dass alle Schweizer Festivals eigentlich den deutschen Open Airs meilenweit voraus sind. Sie hat so einen lustigen Vergleich gebracht. Sie hat gesagt, da können sich die deutschen Festivals nicht nur eine Scheibe davon abschneiden, sondern gerade ein ganzes Leib Brot mitnehmen, weil sie so gut organisiert sind hier in der Schweiz.
1: Ja, ich würde sagen, das Kompliment nehmen wir für den Freitag, für den Start ins Wochenende sehr gerne mit, oder? Merci Nina Chuba. Und übrigens, wenn wir gerade schon dabei sind, man kann bei uns heute noch Festival-Tickets gewinnen für das Gampel. Das ist im Fall auch mega cool, gell? Also dranbleiben lohnt sich.
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0: Calvin Harris und Dragon Bone Man, Lovers in a Past Life. Das ist dein Mittag mit Energy von dem Freitag, 24. Juli.
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0: Perfekt, starten wir rein in das Wochenende, an dem Freitag heute mit so viel Sonnenstrahlen, praktisch gar keine Wolken am Himmel. Erst gegen oben nimmt die Bewölkung zu, gibt es ein paar Schleierwolken bei 27 bis 29 Grad. Morgen am Samstag dann auch noch zuerst ein freundlicher Start, bis dann gegen späteren Nachmittag oben Bewölkung zunimmt. Dann könnte es in den Bergregionen vor allem ein bisschen regnen und Gewitter kommen bei 29 bis 31 Grad.
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0: Eine Minute über den halben Eis haben wir's. Ich sage dir, wo du im Stau stehst, in der Region Bern-Mittelland auf der A1 Richtung Zürich, ab Kirchberg bis auf Herkingen, brauchst du etwa eine Viertelstunde länger. Auch auf der A2 Richtung Luzern, ab Egerkingen bis auf Herkingen. In der Region Basel haben wir Stau auf der A2 Richtung Basel, ab dem Schweizer Hallentunnel bis an Schwarzwaldtunnel. Dort brauchst du auch 15 Minuten länger. Dann in der Gegenrichtung ab Basel-Kleinhünigen bis an Schweizer Hallentunnel, auch hier stehst du im Stau. So wie auch auf der A2 Richtung Luzern auf der gleichen Strecke ab der Verzweigung Augst bis auf Arisdorf. Dann auf der A3 Richtung Zürich ab dem Grenzübergang Basel-Saint-Louis bis zu der Verzweigung Wiese. Und auch der Verzweigung Rheinfelden Richtung Deutschland ab der Verzweigung Rheinfelden bis Ausfahrt Rheinfelden West. In der Region Zentralschweiz haben wir Ferienverkehr am Gotthardtunnel, A2 Richtung Gotthard ab Amsteig bis Göschene. 6 Kilometer heisst für dich eine ganze Stunde länger, bis es durch den Tunnel durchgeht. Und in der Gegenrichtung sind es 5 km, 50 Minuten, wo mehr musst rechnen. A2 Basel Richtung Gotthard, ab Rotenburg bis an Rüsport-Tunnel, auch dort stehst du im Stau. Und auf der A14 Zug Richtung Luzern, ab dem Rothausen-Tunnel bis zu der Verzweigung Rotsee. Viel Geduld wünsche ich dir, eine gute und sichere Fahrt an dein Ziel.
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0: So, und auch wenn Mittag ist und du vielleicht ein bisschen abgelenkt bist, weil du noch etwas essen musst, hey, es gibt eine coole Verlosung. In den nächsten 8 Minuten. Dranbleiben lohnt sich auf jeden Fall. Es gibt nämlich Festival-Tickets zum Gewinnen für dich, für das Open Air Gampel. Ich bin Lara Kürbisch, einen guten.

0: 19 Minuten, oder haben wir es? Eine gute Mittagspause, dir. Hey, los, es bleibt nicht langweilig bei uns. Es gibt etwas zum Gewinnen.
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0: Oh, stell dir vor, die Bergkulisse, ein bisschen Raclette essen, versuchen, die lieben Walliser und Walliserinnen zu verstehen mit ihrem schönen speziellen Dialekt. Nein, herrlich, Open Air Gampel, ich könnte wirklich ewig und x-mal davon schwärmen. Ich finde es eines der tollsten Festivals in der Schweiz. Es hat so eine spezielle Atmosphäre dort. Es ist wirklich wie so rund, dort ist das Festivalgelände und rundum sind einfach nur Berge. Es ist wunderschön und in der Nähe jetzt ein Campingplatz, herrlich, und es kommen auch immer richtig gute Acts. Ich muss sagen, das Line-Up kann sich auch das

0: von Schweizer Acts. Noemi Besa ist mit dabei am Opening Ampel 2026. 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
0: In dem Sinn, viel Glück.
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0: Aus dem Nachrichtenstudio Noa Di Bassi.
2: Die Waldbrände im Westen von Europa sind außer Kontrolle. An der französischen Atlantikküste haben mittlerweile 30'000 Menschen müssen evakuiert werden. In zwei spanischen Regionen ist der Notstand ausgerufen worden. Die lokale Regierung beschreibt die Lage als extrem ernst. Die aktuellen Löschkapazitäten langen nicht, um das Feuer eindämmen. Laut Experten haben die immer heftigeren Waldbrände mit dem Klimawandel zu tun, schreibt das SRF. Mit 13 Toten das Opfer ist das die tödlichste Waldbrandsaison seit Jahrzehnten. Chaos in der deutschen Regierung. Nachdem der CDU-Fraktionsvorsitzende Jens Spahn nach einem Leihmutterschaftsskandal zurückgetreten ist, stellt der Bundeskanzler Friedrich Merz jetzt auch noch andere hohe Tiere vor die Tür. Der deutsche Verkehrsminister Patrick Schneider zum Beispiel muss seinen Posten räumen, wie verschiedene Medien heute berichten. Auch sonst plant der Bundeskanzler Wechsel und Rochade in der Regierung. Das Wasser fehlt in der Migros und im Denner, zumindest das aus San Pellegrino. Der Grund dafür ist nicht die plötzlich grössere Nachfrage nach dem italienischen Quellwasser, nein, dahinter stecken die Preisverhandlungen zwischen der Migros und Nestlé. San Pellegrino gehört nämlich am Lebensmittelkonzern. Der verlangt der Migros aber zu viel Geld fürs Sprudelwasser. Darum hat der orangige Reis die Wassermarke jetzt aus dem Sortiment geschossen. Auch immer mehr Aldi-Filialen haben die grünen Flaschen nicht mehr im Regal. Dort liegt es aber tatsächlich daran, dass mehr Leute seit der Hitzewelle Mineralwasser posten.
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0: Ein perfektes Bodywetter angesagt heute am Freitag. Mit viel Sonnenstrahlen, praktisch gar keine Wolken am Himmel. 27 bis 29 Grad messen wir und so bleibt es bis an oben. An dort gibt es ein paar Schleierwolken, aber es bleibt den ganzen Tag durch schön trocken. Morgen am Samstag ziehst du noch einen recht freundlichen Start mit viel Sonne. Nachher nimmt im Verlauf am Nachmittag oben die Bewölkung zu. Vor allem in den Bergregionen kann es sein, dass es zum Teil kann regnen oder kann gewittern bei 29 bis 31 Grad.
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0: Es ist 2 ab 1. Schicke liebe Grüße zu dir ins Auto. Wo du im Stau stehst, in der Region Bern-Mittelland auf der A1 Richtung Zürich, ab Kirchberg bis auf Herkingen. Dort braucht es sicher um die 20 Minuten länger. In der Region Basel auf der A2 Richtung Basel, ab dem Schweizer Hallentunnel bis an Schwarzwaldtunnel brauchst du eine Viertelstunde länger. In der Gegenrichtung ab Basel-Kleinhünigen bis an Schweizer Hallentunnel und auch ab der Verzweigung August bis auf Arisdorf musst du anstehen. Dann musst du 15 Minuten mehr rechnen auf der A3 Richtung Zürich, ab dem Grenzübergang Basel-Saint-Louis bis zu der Verzweigung Wiese und dann auch noch auf dieser Strecke ab der Verzweigung August bis zu der Verzweigung Rheinfelden. Region Zentralschweiz, da haben wir Stau auf dem Weg in Süden, ab Amsteig bis Göschenen 6 km, brauchst du eine ganze Stunde länger. Da wird dir empfohlen, auszuweichen auf der A13 San Bernardino. In der Gegenrichtung hast du 5 km, heisst 50 Minuten länger ab Quinto bis Airolo. Stau haben wir auf der A2 Richtung Gotthard, ab Rotenburg bis an Rüssport-Tunnel und dann auch noch in der Region Ostschweiz und zwar auf der A13 Chur Richtung San Bernardino, aber ich auch bis Rotenbrunnen. Da wünschst du dir viel Nerven, wenn du irgendwo hier am Anstehen bist. Eine gute Fahrt.
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0: Zusammen starten wir wieder voll motiviert, oder? In den Nachmittag rein, nach dem Mittagessen. Ist aber tief durch den Schnur auf. Zweite Tageshälfte nehmen wir miteinander in Angriff. Du und ich versuche dich zu motivieren bis dahin, bis zu deinem wohlverdienten Feierabend und deinem wohlverdienten Weekend. Hey, ich bin Laura Kürbisch. Sali!
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0: Energy Nachmittag mit Energy und dem Alan Walker Faded.
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0: 20er-weise haben wir's.
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0: Musik entdecken, zusammen singen und dabei sogar noch etwas Gutes machen. Genau das steckt hinter dem Musikförderungsprogramm Lion Kids bei Generali. Kinder zwischen 6 und 12 können an einem eintägigen Workshop erste musikalische Erfahrungen sammeln, das Jahr zusammen mit der Zoe Mee. Energy hat vor einem Zeitli das Lion Kid gesucht und gefunden mit der Lili Sofia Macho. So hat das getönt, wo ihre Mami ihr gesagt hat vor ein paar Wochen, dass sie gewonnen hat.
2: Ich habe ein Telefon bekommen vom Radio Energy. Weißt du, was das heisst?
3: Ich habe gewonnen!
2: Ja.
0: So herzig, wie sie sich gefreut hat, Lili. Sie durfte mit dabei sein beim Workshop in Dynamo in Zürich. Und unsere Reporterin Anja Schäublin hat Lili begleitet. Hat es gefallen?
4: Also ich habe eigentlich gemeint, ich gehe an einen musikalischen Workshop und jetzt sitze ich hier am Basteltisch mit 1, 2, 3, 4, 5, 6, 7 Kindern und ein Kind davon ist unsere Lili, unser Lion Kid bei Generali. Hoi Lili.
5: Hallo.
4: Hallo. Lili, was machst du jetzt gerade?
5: Ein Tambourin basteln.
4: Wie bastelt man ein Tambourin für alle, die noch nie ein Tambourin bastelt haben?
5: Also man hat da so ein Karton, dann braucht man Glöckchen auf Faden.
4: Aha.
5: Und dann auf der Seite im Tambourin hat halt Löcher und dann muss man dort den Faden durchstecken, 2 Glöckchen dran tun und dann muss man halt so weitermachen, bis man es hat. Und ich muss noch draufmalen und noch ein bisschen Kleber drauf tun.
4: Also dann machst du jetzt Glöckchen dran und ich helfe dir dann noch ein bisschen beim Anmalen. Ist gut, darf ich auf dein Tambourin malen?
5: Du kannst die Sachen ausmalen.
4: Okay, ist gut, machen wir so. Dann habe ich sicher auch noch etwas zu tun. Jetzt, Lili, was haben wir heute Morgen sonst schon musikalisch gemacht?
5: Wir haben auf die Bühne gehen, Instrumente ausprobieren und dann haben wir noch so Riemen, rappen und so.
4: Rappen?
5: Ja. Und wir haben vorhin noch mit der Zoe mehr halt Lieder gesungen und so.
4: Hat sie es gut gemacht, Zoe?
5: Lied? Ja, und das Lied heisst unter einer Melodie.
2: Ja, so hat das getönt, oder? Wo die mit der Zoe mehr gesungen haben, wo ja. Tönt nach einem sehr gelungenen Event.
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0: Energy Friday Edition. Eine Minute über den halben zwei haben wir es. Alicia Keys mit Fall In.
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0: Ja, perfektes Bodywetter heute an diesem Freitag. Schön zum Wochenende einrufen am Abend. Perlen. 27 bis 29 Grad messen wir, viel Sonnenstrahlen. Erst gegen oben gibt es ein paar Schleierwolken, bleibt aber den ganzen Tag durch trocken. Morgen am Samstag dann auch ziehst du noch einen gemütlichen, anständigen, schönen, freundlichen Start mit viel Sonne. Nachher nimmt die Bewölkung aber zu. Gegen oben kann es vor allem in den Bergregionen ein bisschen regnen und Gewitter kommen bei 29 bis 31 Grad.
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0: Wir haben es 2 Minuten über den halben zwei. Um da stehen musst in der Region Bern-Mittelland auf der A1 Richtung Zürich ab Kirchberg bis auf Herkingen braucht es sicher etwa eine Viertelstunde länger. In der Region Basel hast du Stau auf der A2 Richtung Basel ab dem Schweizerhallentunnel bis an Schwarzwaldtunnel. Dort musst du 20 Minuten mehr rechnen. In der Gegenrichtung stehst du auch im Stau ab Basel-Kleinhünigen bis an Schweizerhallentunnel und auch noch ab der Verzweigung Augst bis auf Arisdorf. Dann hast du Stau auf der A3 Richtung Zürich ab dem Grenzübergang Basel-Saint-Louis bis zu der Verzweigung Wiese. Da braucht es sicher eine Viertelstunde länger. Auch noch Stau bei der Verzweigung Rheinfelden Richtung Deutschland ab der Verzweigung Rheinfelden bis Ausfahrt Rheinfelden West. In der Region Zentralschweiz haben wir Ferienverkehr am Gotthardtunnel auf dem Weg in Süden. Richtung Gotthard ab Amsteg bis Göschenen brauchst du sicher eine ganze Stunde länger. Du hast nämlich 6 Kilometer Stau. In der Gegenrichtung sind es 5 Kilometer, heisst für dich 50 Minuten, wo das Ganze länger geht. In der Region Ostschweiz haben wir die A13 offen, Chur Richtung San Bernardino, aber Reichenau bis Rotenbrunnen brauchst du etwa eine Viertelstunde länger. Ich wünsche dir viel Geduld und ein gutes Ankommen an deinem Ziel.
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Charlie Puth, One Call Away, 29 Grad. Das ist Energy. Strahlender Sonnenschein und Freitagnachmittag. Ganz ehrlich, viel mehr braucht es eigentlich nicht für gute Laune, oder? Außer vielleicht noch der passende Soundtrack. Und genau den liefert jetzt Purple Disco Machine. Ist ein deutscher DJ und der Song heisst Dopamin. Benannt nach einem Botenstoff in unserem Hirn, der für Glücksgefühl, Motivation und kleine Belohnungskicks sorgt. Genau so fühlt sich der Song auch an, oder? So ein bisschen funky Bass, so ein bisschen Summer Vibes und perfekt für den Start ins Wochenende. Purple Disco Machine für deine gute Luna am Freitagnachmittag auf Energy mit

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0: 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Es ist 2.
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0: Ja, wir haben wunderbares Wetter heute mit 26 bis 29 Grad. Ganz viel Sonnenstrahlen. Ein paar Schleierwolken, die gegen Abend dazukommen. Aber den ganzen Tag durch bleibt es schön sommerlich und trocken. Morgen am Samstag machen wir so freundlich weiter. Bis dann gegen späteren Nachmittag oben es zum Teil ein bisschen zutut. Vor allem entlang der Berge. Kann es regnen und Gewitter kommen mit Temperaturen von bis zu 30 Grad.
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0: 1:02 haben wir es und Stau wegen einem Unfall geht es in der Region Zürich-Aargau auf der A1 Richtung St. Gallen, ab Matzingen bis Münchwilen. Dort ist der Standstreifen blockiert. Dann auch wegen einem Unfall anstehen musst du auf der A3 Richtung Zürich, ab der Raststätte Herlisberg bis auf Wädenswil. Der rechte Fahrstreifen ist gesperrt. In der Region Bern-Mittelland haben wir ein Pannenfahrzeug, darum Stau auf der A1 Richtung Zürich, ab Kriegstätte bis Wangen an der Aare. Dort der rechte Fahrstreifen auch blockiert und braucht sicher eine halbe Stunde länger. Dann auch noch Stau auf der A2, ein Basel Richtung Luzern, ab Egerkingen bis auf Herkingen. In der Region Basel haben wir da zwei drauf Richtung Basel, die Probleme macht, ab Aristorf bis zu der Verzweigung Augst. Dann auch auf der Strecke am Schweizerhallentunnel bis an Schwarzwaldtunnel. In der Gegenrichtung ab Basel-Kleinhünigen bis an Schweizerhallentunnel. Auch noch Stau auf der A3 Richtung Zürich, ab dem Grenzübergang Basel-Saint-Louis bis zu der Verzweigung Wiese. In der Region Zentralschweiz, da staut sich richtig fest langsam am Gotthard in Richtung Süden, aber erst fällt bis Göschenen 9 Kilometer. Heisst für dich 1,5 Stunden, wo es mindestens länger geht und in der Gegenrichtung sind es 5 Kilometer, bedeutet für dich 50 Minuten mehr Zeit. In der Region Ostschweiz, A13, San Bernardino Richtung Chur, ab Rotenbrunnen bis Reichenau musst du anstehen, wo du etwa 20 Minuten mehr musst rechnen. Wünsche dir viel Geduld, ein gutes und sicheres Ankommen an deinem Ziel.
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0: Oh, falls du noch nicht mitbekommen hast, die deutsche Fußballnationalmannschaft hat einen neuen Trainer. Und Überraschung, es ist der Jürgen Klopp. DFB-Pressekonferenz, sehr spannend gewesen zum Zuhören. Er hat in 5 Minuten recht viel geredet. Ich bin nicht ganz draus gekommen, irgendwie. Er ist von A nach Z gewechselt, kein Plan, aber er hat eine ganz, ganz klare Ansage gemacht.
3: Dem Tag, an dem ihr das nicht mehr wollt, sagt ihr es und ich bin weg. Ohne Abfindung. Wenn ihr morgen sagt, der ist scheiße, bin ich weg. Also es ist nicht einzelne, sollte sich schon ein paar mehr. Also einer reicht nicht. Wenn der DFB sagt, so machen wir nicht weiter, bin ich weg. Wenn ihr euch daneben benehmt und meine Familie nicht in Ruhe lasst, bin ich weg.
0: Ja, also das sind mal klare Worte vom Jürgen Klopp, der neue Trainer von der deutschen Nationalmannschaft. Ja, das Mal an der WM ist ja nicht so gut gelaufen, sind sie im 16. Finale schon heimgegangen, haben aber trotzdem für alle die Mannschaften, wo es gut gelaufen ist, zum Beispiel die Schweizer Nazi auch. Oder geht es nochmal zum Zurückfühlen, Shakira und Burna Boy mit Die Die. In dieser 2 Stunden, jetzt zum Start, aber zuerst Tiffany Harris mit Vertigo. Schön, bist du auf Energy. Ich bin Laura Kürbis.

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0: Like Fire, das ist dein Nachmittag mit uns von Energy von dem Freitag, 24. Juli. Es ist 3.
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0: Ein wunderbares Sommerwetter dürfen wir geniessen heute am Freitag mit ganz vielen Sonnenstrahlen. Nur ein paar harmlose Schleierwolken über den Bergen. Sonst sieht es super aus und trocken bei 27 bis 29 Grad. Morgen am Samstagmorgen starten wir auch noch schön sommerlich und freundlich mit ganz vielen Sonnenstrahlen. Gegen späteren Nachmittag und oben nimmt zum Teil die Bewölkung zu, vor allem in den Bergregionen. Kann es regnen und auch Gewitter kommen bei Temperaturen von 29 bis 31 Grad.
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0: 1:08 haben wir es und Stau wegen einem Unfall gibt es in der Region Zürich-Aargau auf der A1 Richtung St. Gallen, ab Matzingen bis Münchwilen. In der Region Bern-Mittelland haben wir Stau wegen einem Pannenfahrzeug auf der A1 Richtung Zürich, ab Kirchberg bis Wangen an der Aare. Dort braucht es sicher etwa eine ganze Stunde länger. Und dann auch noch Stau hast in der Region Basel auf der A2 Richtung Basel, ab dem Schweizer Hallentunnel bis an Schwarzwaldtunnel braucht es sicher etwa 20 Minuten länger. Und auch bei der Verzweigung Rheinfelder Richtung Deutschland, ab der Verzweigung Rheinfelder bis Ausfahrt Rheinfelden-West musst du anstehen. Und auf der A3 Richtung Zürich ab St. Johann-Tunnel bis zu der Verzweigung Wiesen, wo du etwa eine Viertelstunde mehr musst rechnen. In der Region Zentralschweiz haben wir 9 Kilometer Stau auf dem Weg in Süden. Ab Erstfeld bis Göschenen brauchst du 1,5 Stunden mindestens länger und in der Gegenrichtung hast du genau noch 4 Kilometer. Das heisst für dich 40 Minuten, wo du mehr musst rechnen. In der Region Ostschweiz noch die A13, San Bernardino Richtung Chur, ab Rotenbrunnen bis auf Reichenau. Dort musst du sicher mit 20 Minuten Zeitverlust rechnen. Wünsche dir viel Geduld, wenn du irgendwo da am Anstehen bist. Viel Nerven, eine gute, aber vor allem eine sichere Fahrt.
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0: Um deinen Nachmittag zu versüssen, vielleicht auch gerade, wenn du im Stau stehst, Energy Friday Edition. Grüß! Mit ein bisschen französischem Sound. Moi Lolita von der Alizé gibt es noch für dich in diesen 3 Stunden. Aber zuerst starten wir mit Clock Clock Out of the Dark. Die 3 Männer aus Mannheim. Ich bin Lara Kürbisch und begleite dich heute auf Energy. Salut!

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0: Sebastian Baker, I sing for you. Schon lange nicht mehr gehört auf Energy. Hi. Schön, bist du mit dabei. Freitag, 24. Juli, es ist 4 Uhr.
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0: Ein herrlicher Start ins Wochenende gibt es heute mit 27 bis 29 Grad. Praktisch keine Wolken, ganz viele Sonnenstrahlen. Erst am Abend gibt es ein paar Schleierwolken, die dazukommen. Morgen am Samstag dann auch zuerst viel Sonne zum Aufstehen. Nachher nimmt die Bewölkung ein bisschen zu. Könnte sein, dass hier und dort gegen da oben noch ein bisschen regnen oder gewittern. Sicher in den Bergregionen, das ist bei 29 bis 31 Grad.
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0: Wir haben es kurz nach der Vieren und ich sage dir, wo du im Stau stehst, in der Region Zürich-Aargau auf der A3 Richtung Basel, ab Burdorf Süd bis ans Limmataler Kreuz und auch auf der A4 Richtung Schaffhausen, ab Winterthur Nord bis auf Henggard. Region Bern-Mittelland hast du Stau auf der A1 Richtung Zürich, ab Kirchberg bis auf Herkingen, brauchst du etwa eine ganze Halbstunde länger. In der Region Basel stellst du auf der A2 Richtung Basel, ab Pratteln bis an Schwarzwaldtunnel, brauchst 20 Minuten länger, in der Gegenrichtung ab der Verzweigung Wiese bis an Schweizerhallentunnel. Dann hast du Stau bei der Verzweigung Greifelden Richtung Deutschland, ab der Verzweigung Greifelden bis Ausfahrt Greifelden West. Auf der A3 Richtung Zürich, ab Basel-St. Johann-Tunnel bis zu der Verzweigung Wiese, brauchst du etwa 10 Minuten länger. Und dann auch noch in der Region Zentralschweiz auf dem Weg in Richtung Süden vor dem Gotthardtunnel. Ein grosser Stau von 9 Kilometern. Ab Erstfeld bis Göschenen brauchst du sicher mindestens 1,5 Stunden länger. In der Gegenrichtung sind es 4 Kilometer, heisst für dich 40 Minuten, wo mehr musst du rechnen. Dann auch Stau in der Region Ostschweiz. A13, San Bernardino Richtung Chur, ab Rotenbrunnen bis auf Reichenau brauchst du noch etwa 20 Minuten mehr. Dann hat es einen Unfall gegeben auf der A13 Sargans Richtung Chur, ab Meienfeld bis auf Zitzers. Darum brauchst du sicher etwa 25 Minuten länger. Der Fahrstreifen ist blockiert und denk dort bei der Drahtgas für die Rettungsfahrzeuge zu bilden. Hey, wünsche dir ganz viel Geduld und vor allem aber eine gute und sichere Fahrt.
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0: Friday Edition auf Energy am 2 ab 4. Cool, bist du mit dabei? Das freut mich sehr fest. Zusammen gehen wir durch den Feierabend, durch den Start vom Feierabend von diesem Freitag und läuten zusammen das Weekend ein. Du und ich bin Laura Kürbis. Scheu.
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0: wunderschön, gemütlich gehen wir durch den Nachmittag von diesem Freitag auf Energy mit der Christina Aguilera.
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0: Herzlich willkommen bei uns in der Sendung. Es ist 20:04.
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0: Hey, wir glauben's nicht. Internationale Stars, kann man fast sagen. Sind riesen Fan von uns in der Schweiz, also sprich von unseren Festivals. Unter anderem die gute Frau da.
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0: Falls du sie nicht erkannt hast, es ist Nina Chuba aus der Energy News Redaktion. Noah, die passiert. Du, warum schwemmt sie so von unseren Schweizer Festivals? Erzähl.
5: Ja, die gute Nina Chuba, die eigentlich am bekanntesten ist für Wildberry Lillet. Du hast jetzt hier ein bisschen ein ruhiges Lied für uns.
0: Ja, das ist so schön.
5: Sie hat eben nicht nur ruhige Lieder und poppige Lieder, sondern auch einen Podcast. Und in dem hat sie erzählt, dass sie ihren Auftritt am Gurten letzte Woche einfach phänomenal gefunden hat. Vor allem eigentlich aber der Backstage oder einfach die Zeit vorne dran. Also es war für sie super gewesen und sie hat gesagt, das beste Festival im deutschsprachigen Raum. Das musst du mal geben.
0: Also nur wegen den Punkten, die du jetzt aufgezählt hast, oder sind da noch mehr Punkte, die sie aufgezählt hat, warum das Gusche so einzigartig ist?
5: Ja, also eben einfach so die Organisation war so perfekt gewesen. So die Schweizer Liebe fürs Detail. Irgendwie im Backstage hat es mega feines Essen gegeben, eine Siebträgermaschine. Nachher hat man noch eine Postkarte verschicken, ohne sich selber um Briefmarken müssen kümmern. Und natürlich auf dem Gurten, auf dem Hausberg von Bern, hat es noch eine Rodelbahn, die während dem Gurtenfestival eben nur für die Stars verfügbar ist. Und an der hat sie auch riesige Freude gehabt.
0: Also es klingt so geil, da gibt es eigentlich wirklich gar nichts daran auszusetzen, oder? An dem Gusche.
5: Nein, also...
0: Shame on me, dass ich noch nie gewesen bin.
5: Ja, wirklich, das ist mein Lieblingsfestival. Auch als Gästin macht es immer so Spass, dort zu sein. Und eben, sie hat, wie gesagt, die beste Zeit gehabt, aber sie hat auch gesagt, dass alle Schweizer Festivals eigentlich den deutschen Open Airs meilenweit voraus sind. Sie hat so einen lustigen Vergleich gebracht. Sie hat gesagt, da können sich die deutschen Festivals nicht nur eine Scheibe davon abschneiden, sondern gerade ein ganzes Leib Brot mitnehmen, weil sie so gut organisiert sind hier in der Schweiz.
0: Ja, ich muss sagen, das Kompliment nehmen wir für den Freitag, für den Start ins Wochenende sehr gerne mit, oder? Merci Nina Chuba. 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Das ist im Fall auch mega cool, gell? Also dranbleiben lohnt sich.
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1: 4:30 haben wir es. Langsam starten wir in Feuerhoben.
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1: Kannst dich freuen auf den Start ins Wochenende. Bleibt nämlich trocken heute. Ein wunderbarer, schöner Sommerabend mit bis zu 29 Grad. Morgen am Samstag dann, am Morgen auch sehr freundlich, sonnig, angenehm. Nachher im Verlauf des Nachmittags oben nimmt die Bewölkung ein bisschen zu. Dann kann es sicher sein, dass in den Bergregionen zum Teil ein bisschen regnen oder gewittern. Das ist nicht ganz ausgeschlossen. Bei 29 bis 31 Grad.
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1: Der Feuerabendverkehr hat schon gestartet. 4:35 haben wir es einiges los. Sagt er, wo du im Stau stehst, in der Region Zürich-Aargau, auf der A3 Richtung Basel. Ab Wurdorf Süd bis ans Limmattaler Kreuz. Auch auf der A4 Richtung Schaffhausen, ab Winterthur Nord bis Henggart. Region Bern-Mittelland hast Stau auf der A1 Richtung Zürich, ab Kriegstetten bis auf Herkingen. Da braucht es sicher mindestens eine ganze Hauptstunde länger. In der Region Basel hast Stau auf der A2 Richtung Basel, ab Liestal bis an Schwarzwaldtunnel. Da geht es sicher 25 Minuten länger. Und in der Gegenrichtung ab der Verzweigung Wiese bis auf Arisdorf. Dort brauchst du etwa eine Viertelstunde mehr Zeit. Stau haben wir auf der A3 Richtung Zürich, ab der Dreh-Rosenbrücke bis zu der Verzweigung Wiese und bei der Verzweigung Rheinfelden Richtung Deutschland, ab der Verzweigung Rheinfelden bis Ausfahrt Rheinfelden West. In der Region Zentralschweiz sind es immer noch 9 Kilometer am Gotthard. Ab Erstfeld bis Göschenen brauchst du immer noch 1,5 Stunden länger. In der Gegenrichtung haben wir auch immer noch 4 Kilometer, das heisst 40 Minuten, wo mehr musst rechnen. Dann hast du auch auf der A2 Richtung Basel, ab Hergiswil bis Emmen Süd und dann auch noch auf der A14 Zug Richtung Luzern, ab Buri bis zu der Verzweigung Rotsee, sowie auf der A4 Altdorf Richtung Brunnen, ab Altdorf bis ab Flühlerstrasse. Region Ostschweiz A13 San Bernardino Richtung Chur, ab Rotenbrunnen bis auf Reichenau, brauchst sicher eine Viertelstunde länger. Dann auf der A13 Sargans Richtung Chur, ab Meienfeld bis auf Zitzers haben wir Stau wegen einem Unfall, brauchst definitiv 50 Minuten länger und dort ist die Fahrbahn auf einen Fahrstreifen verengt. Denk bitte daran, die Gasse für die Rettungsfahrzeuge zu bilden. Ich wünsche dir eine gute, vor allem aber eine sichere Fahrt.
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1: Ich wünsche dir viel Geduld, wenn du irgendwo auf der Straße unterwegs bist. Schick dir liebe Grüße. Mein Name ist Laura Kürbis.

0: I need a dollar. Ich wahrscheinlich heute langkommen, oder? Hallo, Black Energy grüßt. Freitag, 24. Juli, 20 vor 5 Uhr haben wir es. Und jetzt müssen wir mal über den Schönheitswahn reden miteinander, oder? Ich weiss nicht, hast du Botox im Gesicht? Oder ich weiss nicht mal, wie sich das Zeug alles nennt. Hyaluron oder keine Ahnung. Also ich bin voll dagegen. Das ist jetzt meine Meinung. Ich finde, du bist schön, wie du bist, oder? Ich weiss auch nicht. Man muss einfach irgendwie klarkommen mit seinen Macken. Und wenn man älter wird, das stresst mich irgendwie auch nicht. Man darf doch die Falten sehen. Man wird halt älter. Oder? Man kann wie nichts machen. Das ist der Lauf der Zeit. Das geht die Meinungen, glaube ich, ein bisschen auseinander. Wir haben mal ein bisschen umgefragt auf der Straße, oder? Würdest du gerne mal ein bisschen etwas reinlassen, oder?
1: Also sicher mal das Gesicht. Ja, weil da sieht man eben ein bisschen Falten und so. Und dann muss man irgendwann vielleicht etwas doch machen.
2: Bei vielen ist es wahrscheinlich einfach nicht nötig. Aber wenn man jetzt darunter leidet, dass man jetzt abstehende Ohren hat oder eine krumme Nase oder eine kleine Brust oder was auch immer, finde ich, ist das jedem seine Sache.
0: Ja, früher habe ich immer gesagt, ich mache meine Nase, die ist ein bisschen gross und ein bisschen breit. Aber ist doch egal, nicht? Gestern habe ich übrigens eine Anti-Age-Creme gekauft, weil meine Gesichtsreinigungsfrau hat letzte Woche gesagt, was? Du brauchst das mit 31 noch nicht. Du musst das machen. Keine Ahnung, ich bin nicht rausgekommen, welches ich kaufen soll. Ich probiere jetzt das mal. Immerhin, oder? Dass die Haut wenigstens noch jung aussieht. Aber etwas reinlassen, ich weiss nicht. Überzeug mich vom Gegenteil oder vielleicht sagst du, hey, ich will meine Geschichte erzählen, dann mach das sehr gerne.
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0: Wie sagt man so schön, schlussendlich muss jeder selber wissen, oder, was er macht. Aber es kann dann halt auch schnell mal zu viel Botox sein, glaube ich, oder?

0: Das ist der Iggy Kelly mit «I follow you» auf Energy. Herzlich willkommen im wohlverdienten Feierabend von dem Freitag.
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0: Wunderbares Wetter dürfen wir geniessen heute zum Start ins Wochenende. 29 Grad messen wir zum Teil, also zwischen 27 und 29. Hat ein bisschen Schleierwolken über den Bergen, aber sonst super Sommerabend. Und morgen machen wir so weiter zum Start ins Wochenende. Am Samstagmorgen herrlich, sonnig und schön. Gegen späteren Nachmittag und oben nimmt die Bewölkung zu. Und es ist nicht ganz ausgeschlossen, dass es vielleicht in deiner Region noch ein paar Regentropfen könnte geben oder zum Teil noch ein Sommergewitter, das bei um die 31 Grad.
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0: Wir haben es kurz nach der 5. Ich schicke dir liebe Grüße zu dir ins Auto in Feierabendverkehr rein. Das ist mühsam, schon wieder so viel los auf der Strasse. Region Zürich-Aargau starten wir. Auf der A1 hat es einen Unfall gegeben, Richtung St. Gallen, ab dem Rastplatz Büsisee bis Zürich-Ost, drum Stau. Das auch auf der A3 Richtung Basel, ab Burdorf-Nord bis ans Limmataler Kreuz und auf der A4 Winterthur Richtung Schaffhausen, ab Winterthur-Nord bis Henggard. Region Bern-Mittelland haben wir Stau auf der A1 Richtung Zürich, ab der Verzweigung Lauterbach bis auf Herkingen brauchst du um die 20 Minuten länger. Dann haben wir die Gegenrichtung getroffen, ab Herkingen bis Unsingen, wo du musst anstehen. Und in der Region Basel hast du Stau auf der A2 Richtung Basel. Ab Liestal bis an Schwarzwaldtunnel brauchst du sicher eine halbe Stunde länger. In der Gegenrichtung ab der Verzweigung Wiese bis zu der Verzweigung Augst. Auch hier ein Zeitverlust von um die 10 Minuten. Dann hast du Stau auf der A3 Richtung Zürich, ab der Dreirosenbrücke bis zu der Verzweigung Wiese. Und auch bei der Verzweigung Rheinfelden Richtung Deutschland, ab der Verzweigung Rheinfelden bis Ausfahrt Rheinfelden. West. In der Region Zentralschweiz haben wir Stau am Gotthardtunnel. Es sind immer noch seit etwa 3 Stunden 9 Kilometer auf der A2. Aber Erstfeld bis Göschene brauchst du 1,5 Stunden sicher länger. Ausweichen auf der A13, ja, weiss ich nicht, lohnt sich je nachdem, woher das kommst. In der Gegenrichtung haben wir 4 Kilometer Stau, brauchst 40 Minuten länger. Und dann stehst du auch noch an auf der A2 Gotthard Richtung Basel. Ab Hergiswil bis Emmen Süd brauchst du etwa 1,5 Stunden länger. Das auch auf der A14 Zug Richtung Luzern. Stau ab Buri bis zu der Verzweigung Rotsee und auf der A4 Richtung Brunnen, ab Altdorf bis Brunnen Süd. Auch da musst du anstehen auf mehreren Abschnitten. In der Region Ostschweiz und da kommt eben A13, San Bernardino Richtung Chur, ab Rotenbrunnen bis Reichenau, Stau von etwa 15 Minuten, dann wegen einem Unfallstau auf der A13 Sargans Richtung Chur, ab Meienfeld bis auf Zitzers. Dort brauchst du sicher etwa 55 Minuten länger. Und dann haben wir auch noch die A13 Chur Richtung San Bernardino, ab Chur Süd bis Rotenbrunnen. Da brauchst du etwa 10 Minuten länger. Ich wünsche dir ganz viel Nerven und eine gute Fahrt.
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0: Hey, herzlich willkommen im Feierabend Friday Edition auf Energy, wo wir gut drauf sind, wo guter Sound kommt, wo deine Stimmung noch ein bisschen aufhebt. Aber es kommt auch sehr emotionaler, schöner Sound, wo dir vielleicht noch ein bisschen Gänsehaut gibt. Irgendwie vergesse ich diesen Moment nie mehr, 2019 bei den Oscar-Verleihungen, wo Lady Gaga und Bradley Cooper zusammen am Piano gesessen sind und diesen Song gesungen haben. Da hätte man meinen, dass die ein Bärli sind. So schön. Da komme ich auch mit der ganzen Haut über. In dem Sinne, ein schöner Feierabend.
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0: Vor der Lady Gaga kommt noch der Nico Santos mit All Time High. Das ist dein Wochenende, dein Start ins Wochenende mit Energy.

0: 1995 war es, wo der Song rausgekommen ist. 31-jährig Coolio mit Gangsters Paradise.
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0: Wunderschönen guten Abend. 20:05 haben wir's.
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0: Musik machen, neue Freundschaften knüpfen und dabei noch etwas Gutes bewirken. Genau darum geht es bei den Lion Kids bei Generali. Kinder zwischen 6 und 12 Jahren erleben an einem Workshop-Tag die Welt von der Musik hautnah. Mit dabei war unter anderem Zoe Mee, wo wir kennen vom Eurovision Song Contest, wo mit ihrem Song Voyage für die Schweiz antreten ist. Und wir haben vor ein paar Wochen schon ein Lion Kid ausgelost und gefunden, das ist Lili, sie hat sich mega gefreut. Da hat es getönt.
2: Hallo Radio Energy. Merci viel mal, dass ich darf kommen. Ich freue mich mega auf den Tag, wenn das passiert.
0: Die Lili Sophia Maggio, sie hat gewonnen und dürfen dabei sein an diesem Workshop-Tag im Dynamo in Zürich. Und unsere Reporterin Anja Schäubrin ist mit dabei gewesen, hat mit der Lili über diesen Tag reden.
3: Lion Kid Lili, wir haben jetzt den Song geübt, wir haben den Song aufgenommen, wir haben eine Choreografie sogar gemacht zum Song und jetzt haben wir sogar noch mit der Zoe Mee geredet. Wie hast du es gefunden den ganzen Morgen und den ganzen Nachmittag?
4: Super!
3: Was war das Highlight gewesen?
4: Zoe Mee. Ich finde sie cool. Sie hat eine schöne Stimme, sie ist nett, sehr. Und hat uns sogar noch ihr allererstes Lied vorgesungen und noch ein Jahr.
3: Und was hast du heute jetzt alles gelernt?
4: Ein Tanz feiern, also alle. Und Tambourin machen. Und das habe ich noch gelernt. Aufnehmen! Und ein Lied singen.
3: Und jetzt noch die letzte, wichtigste Schlussfrage. Was ist dein Lieblingssong vom Sommer 2026?
4: Dai Dai und Voyage.
3: Wie geht der?
4: Dai Dai, ich komm, dale alle, let's go.
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0: DJ Tiesto mit der Business Energy grüßt, deine wohlverdiente Feierabend. Start richtig das Wochenende, wo dich kannst freuen. Nach der halben sechs gibt es für dich noch ein bisschen Français. Tromae mit Alors und Danse. Jetzt aber zuerst kurz ein Wetterupdate am 17:30.
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0: Hey, nach diesem wunderschönen Freitag machen wir einfach morgen am Samstag genau gleich weiter. Zumindest am Vormittag und am frühen Nachmittag sieht es noch super aus. Viel Sonne. Nachher kommen ein paar Wölkchen dazu. Gegen oben kann es vor allem in den Bergen regnen und gewittern kommen. Grösstenteils bleibt es aber eigentlich trocken, das mit bis zu 31 Grad. Und wenn wir dann auf den Sonntag schauen, ja, dort eher ein bisschen regnerisch. Also zuerst auch noch ein bisschen Sonne, dann nimmt die Bewölkung zu. Und dann kommt es immer mal wieder ein bisschen regnen, also bis 27 Grad.
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0: Wir haben es 1 Minute nach der 17:30 und der Feierabendverkehr ist im vollen Gange. Sagt er, wo du im Stau stehst, in der Region Zürich-Aargau, wegen einem Unfall auf der A1 Richtung St. Gallen, am Rastplatz Büsisee bis Zürich-Ost. Dann auch auf der A3 Richtung Basel, an Burdorf Nord bis ans Limmataler Kreuz. Und auch noch Stau gibt es auf der A4 Richtung Schaffhausen, ab Winterthur Nord bis Henggard. Region Bern-Mittelland hast Stau auf der A1 Richtung Zürich, ab der Verzweigung Lauterbach bis auf Herkingen, dort braucht es sicher 20 Minuten länger. In der Region Basel stehst du im Stau auf der A2 Richtung Basel, ab Liestal bis an Schwarzwaldtunnel. Dort geht es um die 25 Minuten länger. In der Gegenrichtung verlierst du 10 Minuten ab der Verzweigung Wiese bis zu der Verzweigung Augst. Dann auch noch Stau hast du bei der Verzweigung Rheinfelden Richtung Deutschland, ab der Verzweigung Rheinfelden bis Ausfahrt Rheinfelden West. Auch auf der A3 stehst du im Stau Richtung Zürich, ab der Drehrosenbrücke bis zu der Verzweigung Wiese. Wir gehen in die Region Zentralschweiz. Da haben wir nicht mehr ganz so viel Stau am Gotthard wie vorher. Es sind immer noch 6 Kilometer auf dem Weg in Süden, ab Amsteig bis Göschenen. Heisst, immer noch eine ganze Stunde, die du mehr rechnen musst. In der Gegenrichtung 4 Kilometer, 40 Minuten, die du länger brauchst, ab Quinto bis Airolo. Dann haben wir Stau auf der A2 Gotthard Richtung Basel, ab Stans Nord bis Emmen Süd. Dort brauchst du 3/4 Stunde sicher länger. Auch noch Stau hast du auf der A4 Altdorf Richtung Brunnen, ab Altdorf bis Brunnen Süd. Auf der A4 Zug Richtung Luzern, ab Buri bis zu der Verzweigung Rotze musst du auch ein bisschen mehr Zeit einberechnen. Und in der Region Ostschweiz, da hat es einen Unfall gegeben auf der A13, also ganz Richtung Chur, ab Meienfeld bis auf Zitzers, brauchst du um die 10 Minuten länger. Die Unfallstelle ist mittlerweile geräumt. Dann hast du auch noch Stau auf der A13 San Bernardino Richtung Chur, ab Rotenbrunnen bis auf Reichenau brauchst du etwa eine Viertelstunde länger. Und in der Gegenrichtung ab Chur Süd bis Rotenbrunnen, wo du um die 10 Minuten mehr musst rechnen. Ich wünsche dir ein gutes Ankommen an deinem Ziel.
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0: Ich nehme dich an der Hand an diesem Freitag. Friday Edition auf Energy. 3 Minuten nach der 17:30. Mein Name ist Laura Kürbis.

Energy grüßt am Freitag, 24. Juli, 18 Minuten noch. Dann haben wir 6 Uhr für oben. Das Wochenende ist zum Greifen nahe. Und vielleicht bist du jetzt gerade auf dem Heimweg unterwegs an See oder triffst dich gerade mit Kollegen zum Grillieren für ein Feuerobenbierli. Jetzt gibt es von mir einen Sound, den du wahrscheinlich gerade wieder erkennst, oder? Wenn du hörst, es da im Hintergrund, die legendären Bongo-Klänge vom Cool-Tit Played Alive von Safri Duo. Der hat jetzt ein neues Gewand bekommen, aber zuerst etwas zum Hintergrund. Der Beat macht so vor gute Laune. Ja. Aber die Geschichte dahinter ist ein bisschen ernster. Cynical von Two Colors, Safri Duo und Chris Desarandi erzählt von einer Beziehung, die einfach nicht mehr gut tut und davon den Mut zu finden, loszulassen. Das ist Cynical von Two Colors, Safri Duo und Chris Desarandi. Schönen Feierabend.

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0: Bruno Mars, I Just Might. Energy Friday Edition, der 24. Juli, es ist 6.
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0: Ein perfekter Abend zum Grillieren für uns, noch ein bisschen an See oder so, am Fluss zöckeln. Es bleibt schön heute, an diesem Freitag. Wir können uns auch freuen auf morgen Samstag. Morgen sieht super aus, viel Sonnenstrahlen. Nachher nimmt die Bewölkung aber zu, im Verlauf am späteren Nachmittag oben. Könnte es sein, dass vor allem in den Bergregionen noch ein bisschen regnen oder noch ein Gewitter gibt. Das ist nicht ganz ausgeschlossen. Am Sonntag dann haben wir auch eher ein bisschen einen regnerischen Tag, also zum Teil noch ein bisschen Sonne mit dabei, aber es könnte sicher auch noch regnen kommen, bei 27 Grad. Am Montag auch ein Mix aus ein bisschen Regen am Morgen, nachher gegen Nachmittag oben tut es wieder auf, dann kommt die Sonne führen. Das bei 25 Grad. Ich würde sagen, geniessen wir, wenn es ein bisschen nass wird und kommt regnen, weil nachher, Dienstag, Mittwoch, Donnerstag, Freitag, erwartet uns eine erneute Hitzewelle mit 30 bis 34 Grad.
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0: Wir haben es 2 Minuten nach 6, schauen miteinander auf die Strasse, wo der Feierabendverkehr immer noch läuft. Region Zürich-Aargau haben wir einen Unfall gehabt, darum Stau auf der A1 Richtung St. Gallen, ab dem Raschplatz Büsisee bis Zürich-Ost. Dann in der Gegenrichtung ab der Verzweigung Brüdiselle bis Zürich-Ost musst du anstehen und auch auf der A3 Richtung Basel, ab Burdorf Nord bis ans Limmataler Kreuz. A4 Richtung Schaffhausen, ab Winterthur Nord bis Henkert. In der Region Bern-Mittelland hast du Stau auf der A1 Richtung Zürich, ab der Verzweigung Lutherbach bis Herr. Da brauchst du sicher eine Viertelstunde länger. In der Region Basel hast du einen grösseren Stau auf der A2 Richtung Basel, ab Liestal bis an Schwarzwaldtunnel musst du mit 25 Minuten sicher mehr rechnen. Und dann hast du auch noch Stau bei der Verzweigung Rheinfelden Richtung Deutschland, ab der Verzweigung Rheinfelden bis Ausfahrt Rheinfelden West. A3 Richtung Zürich macht Probleme, ab der Drei-Rosen-Brücke bis zu der Verzweigung Wiesen. In der Region Zentralschweiz haben wir noch 5 km Stau auf der A2 Richtung Gotthard, ab Amsteg bis Göschenen brauchst noch 50 Minuten mehr Zeit, die du musst berechnen, und in der Gegenrichtung sind es 3 Kilometer, heisst 30 Minuten, wo das länger geht. A2 Richtung Luzern in der Höhe von Altdorf haben wir Stau wegen Verkehrsüberlastung bei der Achsenstrasse und dann auch noch auf der A2 Richtung Basel, ab Luzern-Horb bis Emmen-Süd geht es etwa eine halbe Stunde länger. A4 Richtung Brunnen, ab Altdorf bis Brunnen-Süd, auch hier Stau auf mehreren Abschnitten. Dann haben wir noch drauf in der Region Ostschweiz A13 San Bernardino Richtung Chur, ab Rotenbund bis Rotenbrunnen, bis Reichenau. Eine Viertelstunde, wo es da länger geht, in der Gegenrichtung ab Chur Süd bis Rotenbrunnen. 10 Minuten, wo du mehr musst rechnen. Ganz viel Geduld in dir und eine gute Fahrt.
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0: Da kommt aber tief durchschnaufen nach dem Verkehr. Ich wünsche ganz viel Nerven. Wenn du irgendwo am Anstehen bist, kannst du dich auch sehr gerne melden bei uns via WhatsApp, erzählen, was du treibst im Stau. Hey, Hauptsache es gibt guten Sound, oder? Motiviert sind wir, weil es ist Freitag. Das ist der 24. Juli auf Energy, 4 ab 6.
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0: Hey, und ich habe gute News im Fall. Es gibt noch Gampel-Tickets. Er ist mit dabei am Opener Gampel. Also einfach dranbleiben, Kamerad, mit Hug Your

0: Mojo, Lady Hear Me Tonight. Freitag, der 24. Juli.
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0: Gone Girls mit Firestone. Energy grüßt, es ist 6:30.
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0: Ein wunderbarer Sommer oben geht da langsam zu Ende, dem Freitag. Wunderbar und trocken bleibt es auch. Wir schauen mal auf morgen am Samstag. Da sieht es nicht schlecht aus. Wir haben zuerst recht viel Sonnenstrahlen, gibt einen guten Tag und nachher im Verlauf vom späteren Nachmittag oben nimmt die Bewölkung zu. Könnte sein, dass da und dort ein bisschen Regen oder Gewitter, sicher nicht ganz ausgeschlossen. Das bis 27 bis 31 Grad. Wenn es dann definitiv kommt, Regen ist, dann wahrscheinlich am Sonntag, den ganzen Tag durch, ist es eher unbeständig. Immer wieder eben kann es Regen kommen, das bis 26 bis 30 Grad.
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0: Wir schauen, was da läuft im Feierabendverkehr. Immer noch einiges los. Am 1 Minute nach der 6:30 haben wir Stau wegen einem Unfall in der Region Zürich-Aargau. Auf der A1 Richtung St. Gallen, auf dem Rastplatz Büsisee bis Zürich-Ost. Dann auch auf der A3 Richtung Basel, an Burdorf Nord bis ans Limmataler Kreuz. In der Region Bern-Mittelland stehst du an auf der A1 Richtung Zürich. Ab der Raststätte Grauholz bis Schönbühl und auch ab der Verzweigung Lutherbach bis auf Herkingen. Dann haben wir Stau auf der A6 wegen einem Unfall. Bern Richtung Lies, ab der Autobahn Rüegg-Schönbühl bis Autobahnanschlussstelle Schönbühl. Fahrstreifen blockiert das wegen einer Kollision zwischen einem Lastwagen und einem PKW. Dann Region Basel haben wir A2 drauf. Luzern Richtung Basel, ab Prattlen bis an Schwarzwaldtunnel verlierst du um die 20 Minuten. Dann hast du auch noch Stau in der Region Zentralschweiz. Auf dem Weg in den Süden sind es noch 5 Kilometer. Ab Amsteg bis Göschene brauchst du um die 50 Minuten länger. In der Gegenrichtung 3 Kilometer heisst eine halbe Stunde, wo du mehr musst rechnen. Dann gibt es Stau auf der A2 in Basel Richtung Luzern, ab Emmen-Nord bis Emmen-Süd wegen einem Pannenfahrzeug. Und auf der A2 Gotthard Richtung Basel, ab Luzern-Kriens bis Emmen-Süd. Auch noch Stau hast du auf der A4 Altdorf Richtung Brunnen, ab Altdorf bis auf Sisiken auf mehreren Abschnitten. In der Region Ostschweiz A13 San Bernardino Richtung Chur, ab Rotenbrunnen bis auf Reichenau verlierst du etwa 15 Minuten. In der Gegenrichtung hast du 10 Minuten, die du mehr brauchst, ab Chur Süd bis auf Rotenbrunnen. Viel Geduld dir wünsche ich und ein gutes Ankommen an dein Ziel.
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0: Mein Name ist Laura Kürbisch und das ist Taylor Swift.

0: Energy Friday Edition mit dem JC und der Rihanna Umbrella. Der 24. Juli, 20 vor 7 haben wir's. Und ganz wichtig, jetzt schauen wir mal ein Portemonnaie. Und zwar nicht nur ins Portemonnaie, sondern auf den Finanzmarkt. Was die Woche gemacht haben.
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2: Die Börse hat diese Woche Schwung verloren. Belastet haben vor allem die neuen Spannungen im Nahen Osten. Der Ölpreis ist deutlich gestiegen und damit auch die Sorge vor höherer Inflation. Die langfristigen Zinsen haben auch angezogen und viele Aktienmärkte haben nachgegeben. Zudem ist auch der Zollstreit wieder stärker in Fokus gerückt. Pünktlich zum Ablauf der bisherigen Strafzoll hat die US-Regierung nämlich neue Zoll verhängt. Für die Schweiz gilt ab Freitag 12,5% für die EU 10% Zoll. Die USA begründen die neue Zoll mit angeblichen Problemen bei der Verhinderung von Zwangsarbeit.
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2: Unter seinem Fokus ist Google gestanden. Google hat beim Umsatz die Erwartung übertroffen. Trotzdem hat die Aktie deutlich nachgegeben. Der Grund, Google steckt aktuell so viel Geld in den Ausbau von seinen Rechenzentren, dass selbst ihre Rekordgewinne für die Finanzierung nicht mehr reichen. Darum ist der Cashflow von Google das erste Mal seit dem Börsengang vor über 20 Jahren ins Negative gerutscht. Die Anleger fragen sich dabei immer mehr, ob sich die gigantischen Investitionen tatsächlich irgendwann auszahlen werden.
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0: Michael Patrick Kelly mit Blurry Eyes. Herzlich willkommen im Feuer oben vom Freitag, 24. Juli. Es ist 7.
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0: Morgen am Samstagvormittag gibt es wunderbares Wetter. Viele Sonnenstrahlen, angenehm zum Aufstehen und freundlich. Nachher am Nachmittag ist das Gewitterrisiko wieder ein bisschen grösser. Schwerpunkt liegt aber in den Bergen im Flachland. Eher weniger, wo es regnen bis 27 bis 31 Grad. Am Sonntag dann haben wir den ganzen Tag durch ein unbeständiges Wetter. Immer wieder kann die Sonne scheinen, kann es viele Wolken geben, aber zwischendurch auch regnen kommen bei 26 bis 30 Grad.
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0: Wir haben es 1 Minute nach der 7. Schicke liebe Grüße zu dir ins Auto, wo noch einiges los ist im Strassenverkehr. Wir starten in der Region Zürich-Aargau auf der A1 Richtung Zürich. Ab Lenzburg bis zu der Verzweigung Bierfeld haben wir Stau wegen einem Unfall. Dort ist die Fahrbahn auf einen Fahrstreifen verengt. Dann hast du auch Stau auf der A1 Richtung St. Gallen ab dem Rastplatz Büsisee bis Zürich-Ost. Dann gibt es noch Stau auf der A3 Richtung Basel ab Wurdorf-Nord bis ans Limmataler Kreuz und in der Region Bern-Mittelland auf der A1 Richtung Zürich ab der Raststätte-Grauholz bis Schönbühl. Wegen einem Unfall musst du anstehen auf der A6 Bern Richtung Lys ab Schönbühl bis Schönbühl. Autobahn Schlussstelle, dann haben wir Region Basel drauf, wo es Stau gibt auf der A2 Richtung Basel ab dem Schweizer Hallentunnel bis ans Schwarzwaldtunnel. Brauchst eine Viertelstunde länger. In der Region Zentralschweiz haben wir noch Stau am Gotthard auf dem Weg in Süden. Ab Amsteg bis Göschenen sind es noch 4 Kilometer, heisst 40 Minuten länger. In der Gegenrichtung sind es 3, wo du eine Hauptstunde mehr musst rechnen. A2 Richtung Luzern, ab Luzern-Horb bis Luzern-Kriens musst du anstehen und auch auf der A2 Richtung Luzern ab Emmenort bis Emmen-Süd wegen einem Pannenfahrzeug, wo es dort eine Fahrbahnverengung gibt. In der Region Ostschweiz, A13 San Bernardino Richtung Chur, ab Rotenbrunnen bis auf Reichenau musst du anstehen, sowie in der Gegenrichtung ab Chur-Süd bis auf Rotenbrunnen. Wünscht dir eine gute und sichere Fahrt an dein Ziel.
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0: Herzlich willkommen im Wochenende Friday Edition of Energy, 2 ab 7 Hammers. Und jetzt gibt es für dich Hit Music Only. Wir hören uns morgen wieder, schon ab dem Morgen am 7. bei Energy, mein Samstag. Ich bin Laura Kürbis, happy Weekend.

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